0: Wir haben ja einen anonymen Studenten, er studiert seit einem Jahr in der Ölenklasse, er studiert Malerei. Was sagst du nach einem Jahr malen? So, ne? Also am Anfang, ich kenne deine alten Werke, es war größtenteils, wie nennt man das, wenn man so Buchstaben malt?
1: Oha, mach das, lösch das nochmal. Lösch das.

0: als das Gasthaus zum Geist am frühen Morgen. Nur vereinzelt saßen ein paar Gäste mürrisch vor ihrem Café. Dort nahmst du diesmal gar nichts ein und wurdest trotzdem viele deiner Schriften und Bilder los. Zumindest warst du keinen Gendarmen begegnet. Die waren vorher schon da gewesen, um einen betrunkenen Wanderburschen vom Mastkrug loszueisen. Dann gingst du notgedrungen zu einem der Klöster, um nach einem Frühstück zu fragen. Städtische Schutzpolizei Straubing, den 7. Juli 1936. Betreff Volk Josef.
1: Am 7. Juli 1936 um 7.20 Uhr wurde Volk aufgrund der oben angeführten Entschließung des Staates des Inneren im Krankenhaus des Klosters Atzelburg, hier Atzelburger Straße 2, wo er um ein Frühstück vorgesprochen und auch erhalten hatte, festgenommen und auf Wache vorgeführt. Er ist im Besitze eines Arbeitsbuches, ausgestellt vom Arbeitsamt München am 12.03.1936 unter Nummer 306171186. Inhaltlich dessen er zuletzt in der Zeit vom 24.04.
2: Ich glaube, ich probiere mal das andere Mic. Das Kabel nervt.
3: Was? War gut?
2: Hat sich für mich so komisch angehört. Okay, egal. Also wenn es funktioniert, dann machen wir weiter. Yeah. Kennt ihr es auch manchmal? Ihr seid angepisst und ihr sagt einfach, Mann, fuck off, ich bin es leid, Mann. Ich hab keinen Bock mehr. Yeah. Ah. Yeah.

0: Dankeschön. Yo. Okay, jetzt mache ich mal Platz für meinen Homie Jericho. Hau rein, Digga.
1: Yo, yo, yo. Habt ihr ein bisschen Bock mitzumachen?

Was die Dame da so leichtfertig als Party beschrieben hat, ist in Wirklichkeit eine künstlerische Performance von der Band Milzbrand. Es sind mehrere Musikinstrumente im Spiel, dazu ein älterer Herr, er steht vor einer mobilen Kochplatte, der Aal liegt jetzt schon da, er wurde, wie er aussieht, wurde er in zwei Teile geteilt. Der Mann steht da, noch tut sich nicht viel, zwei Fotografen machen sich bereit vor ihm. Ja, er schaut Fragen zu uns, wir wissen es auch nicht. Jetzt schaut er nach unten auf den Aal und ich glaube, die Szenerie wird sich jetzt in Gang setzen. Die Aal-Souvlaki-Kochshow. Übrigens, das sind Menschen, die man im Nietzsche-Keller in der Agnesstraße treffen kann. So seit 40 Jahren treffen sich die Menschen dort im Keller und besprechen und machen Bands. Es gibt dort einen Büchertauschmarkt, der Nietzsche-Keller in der Agnesstraße. Dort hat sich auch Milzbrand entwickelt. Es ist ein sehr alter Keller mit sehr vielen Schlieren an den Wänden und oben Backsteine, kein Putz an den Wänden, Kerzen. In so einer Situation entsteht eine Gruppierung namens Milzbrand. Milzbrand machen jetzt einen Aal-Souvlaki. Wir wissen nicht, woher der Aal kommt. Jetzt wird mit dem Klebeband etwas abgerissen. Der ältere Herr gestikuliert wild. Ah, er fängt sich wieder. So. Es wird eine Klebeverbindung werden. Ah, das Mikrofon wird jetzt mit Gaffer-Tape an den älteren Herrn geklebt. So. Jetzt muss das Mikrofon nur noch nach oben zeigen. Während der Mann es hält, fixiert Lorenz, unser Tontechniker, das Mikrofon. Er hat eine GoPro um den Hals gehängt, die alles aufnimmt, was passiert. Man ist also dabei, während das Aal-Souvlaki entsteht. So, das Publikum windet sich langsam ein. Auf der Rückseite hängt die Kunst von Jochen E. Von oben wird sie beleuchtet. Das Papier, was er verwendet hat für seine Tuschezeichnungen, hat auf jeden Fall mit der Tusche und dem Wasserflächen reagiert und eine eigene Oberflächenstruktur gebildet. Die Werke sind komplett in Schwarz und Weiß und von oben fällt das Licht darauf und macht sozusagen die Schatten stärker. Kann man das so sagen? Die Schatten der Zeichnungen und Tusche Abschnitte werden verstärkt. Ein höherer Kontrast entsteht. Die Leute sitzen davor im Kreis, reden miteinander. An der Seite ist die Bar aus Steinen, aus Nein-Ziegelstein. Sie lagen gestern noch komplett verteilt über dem Boden. Und es wehte die Stimmung durch den Raum Agent Provocateur. Wer nimmt den ersten Stein?

0: warum nicht?
1: Ja, Mann.
0: Ja, genau.

0: Das ist ja eine abgefahrene Apparatur. Was ist das hier?
1: Rumänisch Roulette, ein narrativer Moment. Ja, ist in der Klasse Ingold. Ich lese mal kurz vor, was ich hier in meiner Hand halte. Der Raum ist ein Verschlag. Drehen Sie sich in der Installation in einem rumänischen Film aus Einzelfotos. Die Maschine erzählt die Geschichte. Genau, und jetzt kann man ja mal der Maschine lauschen.
0: Also das ist so eine Maschine aus ganz viel Holz und so kleinen billig China-Lichtern.
1: Ja, Draht ist auch dabei.
0: Draht ist auch ganz viel dabei.
1: Taschenlampen.
0: Also man sieht, das sind so, also die Installation, also diese Lichter bewegen sich auf so Zahnrädern, kann man sagen.
1: Mhm.
0: Und ab und zu gehen vor die Lichter so Klappen.
1: Blenden. Sagt man beim Film, glaube ich.
0: Ja.
1: Genau, und die strahlen dann so diese Fotos an und erzählen dann kleine Geschichten.
0: Ja, das
1: also es ist
0: wie ist es eigentlich?
1: Es ist gescriptet.
0: Das passiert nicht durch Zufall hier.
1: Nein.
0: Oh, okay. Das heißt, man sieht immer einzelne Bilder und die passen dann immer zueinander. Der Raum ist dunkel.
1: Genau, es gibt 22 Geschichten in diesem Raum.
0: Gibt es da so ein Thema, das die Geschichten vereint?
1: Rumänisch Roulette.
0: Naja, das macht Sinn, ne? Also komm vorbei in der Klasse.
1: Ingold.
0: Zweiter Stock, Westflügel, ganz hinten.
1: Kann sein.
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0: Fall.
1: Entschuldigung, was ist das hier?
0: Das ist ein Tonstudio.
1: Wo sind wir hier?
0: In der Kunstakademie, in einem ganz kleinen Raum. In einem 2 Quadratmeter Raum.
1: Bei welchem Professor macht ihr das? Das sieht ja aus wie ein Tonstudio. Ich dachte, das wäre ein Bühnenbild hier.
0: Genau, ist auch ein Tonstudio. Im Tonstudio, das ist also hauptsächlich für Musik. Ich sitze in der Woche mal Musik. Und das ist die eine Frage, was ein Tonstudio ist. Die andere Frage, der Professor heißt Frau Katrin Brack.
1: Und wieso hast du dich entschieden, so ein kleines Tonstudio in die Bühnenbildklasse reinzubauen?
0: Naja, ich habe mich irgendwie entscheiden müssen, was ich in so einen kleinen Raum reinbaue.
1: Also wolltest du jetzt die ganze Woche einfach nur so das Vergnügen mit der Arbeit mischen, oder?
0: Also meine Arbeit ist immer Vergnügen, grundsätzlich.
1: Hat auch Donald Trump gesagt, gell? Wenn du versuchst, ja, Vergnügen und Arbeit zusammenzubringen, vergiss es.
0: Ja.
1: So mach stattdessen deine Arbeit vergnüglicher.
0: Ja, genau. Oder mein Vergnügen zur Arbeit, wie auch immer. Und naja, das ist einfach ein Raum, der funktioniert. Also für mich funktioniert er als Tonstudio, für die anderen funktioniert er vielleicht als schöner Ort, den man sich anschauen will. Wieder andere kommen nur her, um eine Kippe zu rauchen und sitzen hier mit drin. Andere hören sich die Lieder an. Ist auf jeden Fall ein Ort und es ist ein Raum und der hat 2 Quadratmeter und genau.
1: Was ist die meiste Assoziation? Gibt es so eine Assoziation, die immer wieder aufkommt, wenn die Leute hier reingehen?
0: Ja.
1: Also abseits von Tonstudio, ne?
0: Nee, eigentlich nicht. Es wäre ja auch irgendwie seltsam, wenn die Leute auf was anderes kommen. Also sie dürfen natürlich was assoziieren, aber ich glaube, in diesem Raum ist gar nicht so viel Platz für Assoziationen, weil das, was hier drin ist, ist tatsächlich das, was hier drin ist. Man kann das nicht, also ich kann hier diesen Laptop nicht als irgendwas anderes sehen, sondern es ist halt der Laptop. Genauso wie die Gitarre ist.
1: Und, aber geht es nicht hier so an der Akademie darum, die Freiheit der Kunst zu entdecken, ne? Was ausbrechen zu lassen?
0: Vielleicht geht es darum auch. Hier geht es tatsächlich nur darum, dass die Sachen als das funktionieren, was sie sind. Und vielleicht in einem anderen Kontext, natürlich, das ist eine Ausstellung und das ist irgendwie ein Ort, an dem man sowas vielleicht normalerweise nicht hat, aber im Prinzip fühle ich mich hier in den 2 Quadratmeter ganz wohl mit dem, mit dem ich mich hier umgebe. Also ich will da gar nicht so jetzt großartig die Assoziationsebenen aufmachen, weil das ist vielleicht in anderen Klassen irgendwie vorbehalten oder was, nee, nicht vorbehalten, aber irgendwie lieber. Ich bilde lieber das ab, was ich irgendwie brauche und damit können die Leute auch besser umgehen in meinem Umfeld, als dass ich ihnen irgendwie was hinstelle und ich lasse ihnen so viel Spielraum, sich da was selber zuzudenken. Ich finde, ich gebe lieber einen konkreten Raum und einen konkreten Gegenstand.
1: Und man kann dann auch mitmachen, oder?
0: Genau, natürlich.
1: Also kommt vorbei,
0: wenn ihr... Man muss auch ein bisschen Zeit haben dazu, aber genau, man darf gerne mitmachen. Man sollte vielleicht nicht irgendwie...
1: Was hast du alles für Instrumente hier?
0: Es gibt einen russischen Synthesizer, ein MIDI-Keyboard, was eigentlich alles kann, ein Drumset, was relativ klein ausgestattet ist, einen akustischen Bass, eine E-Gitarre und eine Bananenrassel.
1: Und einen Computer zum Aufnehmen. Ach, keine Bananenrassel.
0: Genau. Und ein Computer, der das Ganze aufnimmt.
1: Wie klingt der russische Synthesizer? Können wir das mal hören?
0: Natürlich.
1: Dankeschön.
0: Bitteschön.
1: Danke dir auch fürs Akustik-Bass-Spiel, ne?
2: Ja.
1: Macht Spaß?
2: Es geht eigentlich Gitarrist, Bassist ein bisschen. Überlasse ich andere.
0: Genau, also für alle Bassisten da draußen brauchen noch ein paar Spuren.

0: Wie ist es denn mit dem direkten Gespräch, bevor ihr hier einen Protest macht? Wieso ist es denn so weit eskaliert? Habt ihr das Gespräch mal gesucht?
1: Ja, es wurde schon mehrfach das Gespräch gesucht. Es gab ja auch unterschiedlichste Gründe, also, oder Punkte, die nicht so gut gelaufen sind im letzten Jahr. Also auch von unterschiedlichsten Leuten aus unterschiedlichsten Klassen, die unterschiedlichsten Gründe gab, also sich sozusagen zu beschweren oder einen Dialog zu suchen. Und die Haltung ist halt dann schon eine sehr nicht dialogbereite, sage ich mal. Bedeutet, dass sehr, sehr freundlich gesagt wird, man könne darüber sprechen. Und dann spricht man darüber, aber es passiert einfach gar nichts, was in deinem Interesse sei. Sondern das Interesse wird halt dann einfach begründet, dass das von der Hochschule, also von der Kanzlerin zum Beispiel, dann da ist. Da ist ein gewisses Interesse, sie möchte Dinge auf eine gewisse Art und Weise regeln. Dann spricht man drüber und es gibt kein Entgegenkommen.
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keine Ahnung. Ach, scheiße. Wer macht Musik? Komm. Hm? Niemand?

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0: joggen. Weil ich viel unterwegs bin, aber mein Arbeitsplatz ist in gewisser Weise das Büro oder eben die Werkstattsituation der Mütter.
1: Ausschlagen sieht gut aus. Muskeln.
0: Nee, die Tastatur. So. Sowas sicher, also das ist einfach viel. Also viel Kommunikation. Also ich kommuniziere beruflich sehr viel. Entweder so Gespräch, also sehr viel Gespräch. Behinderung, also mit stärkerer Einschränkung, die im Rahmen einer beschützenden Werkstatt.

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0: Hallo Jona, du hast in der Kunstakademie gerade dein Diplom gemacht und hast gerade Ausstellung. In welcher Klasse bist du denn?
1: In der Klasse Karin Kneffel.
0: Das scheint eine Klasse zu sein, die sich mit Malerei auseinandersetzt.
1: Größtenteils, genau. Also wir haben auch die Mascha, die einen Film gemacht hat, der in der Blackbox zu sehen ist. Der Steffen zeichnet viel, ich zeichne auch unter anderem. Aber es geht auf jeden Fall um Bilder.
0: Also bei deiner Arbeit ist auffällig, es sind 5 Werke.
1: Genau, und die 5 Werke und dann noch die Arbeit hier an. Okay. Die gehört auch dazu als eigenständige Arbeit.
0: Also zu den 5 Werken ist zu sagen, die sind jedes total unterschiedlich.
1: Mhm. Ja, das sind, also die Arbeit ist im Prinzip meine Arbeit zum Diplom gewesen, auf die ich irgendwie auch so hingearbeitet habe. Und die einzelnen, die 5 Arbeiten an der Wand eben, die so unterschiedlich sind, das ist eine Auswahl aus dem letzten Jahr. Teilweise auch habe ich die schon bei der Jahresausstellung gezeigt, den Mann, der sich die Lampe genau anschaut zum Beispiel. Und ich wollte so ein paar Sachen eben rausgreifen, die auch thematisch irgendwie jetzt mit der Diplomarbeit zu tun haben, aber auch als Reihe irgendwie funktionieren, als eine Bildserie an einer Wand.
0: Was ist das da drüben? Das sieht aus wie ein Wald und da sind so Platten an die Bäume geklebt, oder?
1: Ja, das ist ein Ausschnitt. Also man muss dazu sagen, ich arbeite eigentlich grundsätzlich mit gefundenen Fotografien oder zumindest mit einer Art von Bild schon als Vorlage. Und das war ein Ausschnitt aus einer Fotografie. Und mich hat vor allem interessiert, dass diese leeren Posterwände irgendwie zwischen Wald und Wiese diese Grenze ausmachen und dass das Motiv des Bildes eigentlich ein leeres Blatt wieder wird. Also dass da dieser Wald und die Wiese eigentlich nur als Rahmen fungieren, um dieses eine oder diese 5 leeren Blätter in Szene zu setzen. Und dass dann irgendwie auch wie so eine Art Doppelung entsteht. Also dass die Arbeit, die im realen Raum als Bild an der Wand hängt, irgendwie nochmal auftaucht in ihrer Rechteckigkeit im Motiv.
0: Okay, danke schön.
1: Bitteschön.
2: Magst du erzählen, wer du bist und was du ausstellst?
3: Die Frage ist echt kompliziert. Also die zweite ist ziemlich einfach. Ich zeige ein Video, was eigentlich nur so gesehen dokumentiert oder zeigen soll, was ich bei einer Performance gemacht habe. Also es ist keine spezielle Arbeit für hier, sondern einfach nur eine.
2: Was hast du bei der Performance gemacht?
3: Das kannst du dir anschauen. Der Klasse Metzel im AEG 24 auf dem Westflügel des Altbaus vorbeikommen. Das ist also ein Video, also, aber ich weiß nicht, vielleicht spielt man Videos woanders auf Leinwand ab. So. Aber, ja, ich weiß nicht.

0: dunkel hier. Ich werde eine Kerze holen.
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0: Willst du erstmal was wissen?
1: Also ich finde, wir sollten erstmal, du hast hier so einen Film gedreht.
0: Das ist nur ein Loop von jemandem, der läuft. Ist auf mehreren Ebenen in der Installation wichtig, weil ich viel mit Video arbeite und ich wollte jetzt nicht nur Malerei und Papierarbeiten haben. Ich wollte auch irgendwie Video mit reinbringen, aber ein bisschen subtiler. Und deswegen dachte ich mir, wenn einer über den Teppich läuft, Richtung Wand, hat das schon ein komisches Gefühl.
1: Obwohl er ja eigentlich gerade so einen Steinweg entlang geht. Ne?
0: Genau. Also die Schritte finde ich auch ganz wichtig eigentlich in dem Raum hier.
1: So der Weg, ist es so ein Weg für dich auch?
0: Wahrscheinlich unbewusst. Also ich habe mir jetzt nicht gedacht, ich will jetzt so einen Weg zeigen oder so. Es spielt bestimmt unbewusst immer eine Rolle, dass man natürlich jetzt auch aufbricht.
1: Also ist letztendlich vor allem wichtig eben für deine Hauptarbeit, deine Werke, die an der Wand hängen, führen sozusagen hin zu dieser Hauptarbeit?
0: Ja, soweit hätte ich das jetzt gar nicht gedacht. Also dass das einfach nur eine Bewegung, würde ich sagen. Also dass etwas in Bewegung bleibt. Das war mir eigentlich eher wichtig.
1: Ja, Bewegung, Fluss. Deine Werke sehen auch ein bisschen aus, wie als wären sie im Fluss. Wie als hättest du, das ist Malerei. Du sieht aus, als hättest du, nachdem du fertig warst, die Bilder auf einen Tisch gelegt und dann hattet ihr den ganzen Abend feuchtfröhlich getrunken, sind stetig Wasserspritzer auf die Farbe gekommen und dadurch hat sich das Bild verformt. Ne?
0: Ja, das ist eine viel schönere Geschichte als die tatsächliche, die übernehme ich vielleicht. Nee, die tatsächliche Geschichte, da sind eigentlich Porträts, das soll so ein bisschen an so eine merkwürdige Ahnengalerie erinnern. Und die Figuren, da habe ich mich orientiert an merkwürdigen Silhouetten, also ungewöhnlichen Silhouetten. Das ist zum Beispiel hier mal der Elefantenmensch oder hinter dir ist Stephen Hawking. Und habe diese Figuren, diese Silhouetten auf den Scanner mit Stoff gelegt. Die Gesichter sind immer diese weißen, sind immer Wattebäuschen, dunkle Decke drüber und dann eingescannt. Und dann habe ich es auf 16 DIN A4 Blättern ausgedruckt, die zusammenmontiert und dann habe ich die Tinte mit Wasser angelöst und damit gemalt. Also die Figur, die du siehst, beziehungsweise diese Sachen, das ist alles mit angelöster Tinte, die eh schon auf dem Druck ist, dann gemalt, ja.
1: Aber es ist toll, ne? Gerade an den Rändern diese Wasserspritzer oder entstehen da richtige kleine Gebirge und so.
0: Total,
1: ne?
0: Also es sieht eher aus wie so eine chemische Reaktion, also oder irgendwas Chemisches. Und das fand ich auch ganz interessant, weil ganz viele natürlich im ersten Moment denkt man Aquarell. Es ist ja auch natürlich mit Wasser gemacht, aber es ist natürlich kein typisches Aquarell. Und dann stehen die Leute da und schauen natürlich, nee, ist kein Aquarell. Und das fand ich immer ganz schön.
1: Hat auch was von diesem Moment, wenn es immer heißt, dieser Film löst sich in 3 Sekunden selbst auf und dann siehst du, wie dieses Zelluloid so verbrennt. So
0: stimmt,
1: dieses,
0: ja. Stimmt, weil du...
1: Ist auch immer in so runden Pluppern, die
0: ja,
1: dann...
0: Es ist ja, man sieht ja Figuren, aber es ist ja schon viel auch abstrahiert. Also. Und wie du sagst, das ist ganz interessant, so kurz vor der Auflösung, wenn dann noch irgendwas Merkwürdiges passiert mit dem Bild.
1: Mhm. Ah, Text ist auch dabei. Ah,
0: ich habe ein Buch gemacht, das habe ich selber gedruckt mit der Riso. Mhm. Da geht es grob um Existenz. Da habe ich mit Wissenschaftlern auch ein bisschen zusammengearbeitet, habe aber die Verknüpfungen und Rollen von verschiedenen Existenzen, was passiert, wenn man die vertauscht, eher künstlerisch aufbereitet und auch Texte gemacht. Die habe ich durch den Textgenerator gejagt. Bin kein Schriftsteller, ja, jetzt will ich auch gar nicht, will da nicht mich da auch noch einmischen und habe mich da dem Schreibstil entzogen, indem ich da einfach meinen Text durch Textgeneratoren gewürfelt habe. Und da kommen dann merkwürdige Texte raus. Und da gab es heute eine Lesung um 16 Uhr, die Sandra Schwittau hat aus dem Buch gelesen, ist Synchronsprecherin. Und wenn du dann diesen mit Computer verfremdeten Text natürlich nochmal so richtig professionell und menschlich liest, wird es nochmal ein bisschen merkwürdiger. Und die waren hier drin, die ganzen Bücher, die ganze Auflage. Die sind heute alle verkauft worden und deswegen sieht man jetzt nur noch die drunterliegenden Notizen, die sozusagen dem Buch vorausgehen.
1: Hatte sein Hund auch eine wichtige Aufgabe bei der Erstellung des Diploms?
0: Immer. Der Hund hat bei allem eine wichtige Aufgabe. Also natürlich auch bei dem Buch, wo ich mir Gedanken mache über Existenzen und Verknüpfungen. Es ist ja ein anderes Wesen, es ist auch jetzt da. Also der Hund ist schon immer eine wichtige Quelle für mich.
1: Manchmal denke ich auch, dass so Schutzengel, die einen begleiten, dann auch gerne so in so tierische Begleiter reingehen, um dich besser zu beschützen zu können.
0: Total, ja. Also man könnte dann auch Therapiehund sagen. Nee, also es ist schon so eine Bindung da. Ich wüsste jetzt gar nicht, wie meine Arbeit ohne den Hund wäre. Wäre vielleicht anders. Kann man jetzt natürlich nicht sagen.
1: Okay, danke schön.
0: Ja, vielen Dank.
1: Den Namen hast du schon genannt?
0: Nee, habe ich noch nicht. Gülbin Ünlü ist mein Name.
1: Aus der Klasse Ölen.
0: Ganz genau.
2: Hallo, hier ist Lisiena. Ich bin Absolventin der Akademie der Bildenden Künste in München. 2014 habe ich die Debütantenförderung erhalten. Ich mache Musik und mein neues Album heißt XYZ. Exklusiv jetzt und nur hier im Akademieradio. 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
1: Hier, liebe Zuhörer, ein weiterer Raum, der keiner ist. So wie sich eine Person gewissermaßen in seiner Reduktion zum Käufer mit dem Ziel der vereinheitlichenden Selbstentfaltung kurzfristig auflöst, ebenso als ihre Funktion quasi, lässt sich die Sendlinger Passage beschreiben. Sie definiert sich durch eben jene Person, die sich teils durch sie definiert. Eine von keiner Hand kontrollierte symbiotische Existenzform. Der Menschraum oder Raummensch.
2: Jetzt mach ich die Kunst auf.

0: Sehe man einen Tag lang vor dem Rathaus, ein Tropfen erst, ein Summen, eine sich heraufwalzende Sphäre, ein Tanz letztlich von Wilfen, liebe Zuhörer. Alles ist Kombination und das Verweben verschiedener, präsenter und verschieden präsenter Teile.
1: Marina!
0: Und oft trügerisch. Wann war da der Walzer denn? Auch der schlimmste Lärm, ist er bekannt, wird akzeptiert. Es reicht dafür selbst ein zu erwartender Wechsel der Spannung. Ich beschreibe hier letztendlich ein sehr subversives Moment, da von dritter Hand und wenn überhaupt bezügelt. Das Unbewusste. Bild im Bild, sozusagen unseres Gehörs. Schwer gezielt zu kreieren, will man sich darin nicht spiegeln. Aber es funktioniert immer. Irgendwie. Und vor allem, da man während dem Hören in keiner intellektuellen Position gegen das Manipulieren sein kann, liebe Zuhörer.
2: Nein,

0: Man könnte somit behaupten, Klang sei für unser Gehirn ein simpler Dauerkaufrausch. Die Sendlinger Passage also, ein Phänomen im Nachhinein, immer im Nachhinein, ist ihr Einkauf nicht realer als ihre Erinnerung an das soeben gehörte Stück, welches erst im Nachhinein als Ganzes und dann auch mit einer gewissen distanzierten Intellektualität überhaupt erst erfasst.
1: Doch, das waren Geschenke, das muss ich erzählen. Das waren Geschenke.
0: Und beurteilt und?
1: Ja, von mein Geld heute, nicht von deinem. Achso, nö. Ja, wie viel waren das so? Einmal die Kaffeemaschine und einmal die Kaffeemaschine.
0: Vielleicht dann auch verstanden. Ihnen, liebe Zuhörer, dabei viel Erfolg.

Holzkiste, homogen, Honigblatt, Hülle, Mantel, in Windrichtung, indifferente Art, indigen, Inzucht, irdisch landlebend, Jagd, Raub, Jäger, Räuber, Justierung, Scharfeinstellung des Mikroskops, Kätzchen, keilförmig zugespitzt, Kern, kernlos, Kernteilung, Kernverschmelzung, Kieselstein, Kistenbretter, Klappmechanismus, Klimaxgesellschaft, klimmend, kletternd, knickfest, Knoten, Koexistenz, Kolonie, Kompetenz, Kompost, kongenial, Konkurrenz, Konsistenz, Konsument, Konzentrationsgefälle, Köpfchen, Köpfen, kräftiges Wachstum, Kreidezeit, Kreislauf, Kreuzung, kriechend am Boden entlang. Welch ein paradiesischer Ort, rufen die Ankömmlinge aus. Sie haben sich durch wildes Gehölz geschlagen, wüstes Gestein durchklettert.

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1: 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Sehnsucht nach Härte. Fallen und das darauf folgende schmerzende Betrachten der Berührung. Verspüren zweier Materialien. Körper und Fest. Verformung. Aufprall. Werk. Stärke. Regen verzogen, schützendes Grau wie aufgehoben. Warmes Licht trifft mich. Härter als sonst. Weich wie Herbst. Gedankenrichtung verschoben. Geräusche weiter entfernt. Wie im Herbst. Zensiert, weich, nur immer wieder ein kleines

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0: Das ist für viele Besucher hier einfach nur ja, wie ein Zoo. Da gehe ich jetzt mal hin. Das ist interessant. Das ist, wer wie mit Kunst umgeht, das, da gibt es verschiedene Sachen. Also,
1: wozu brauche ich die Kunstakademie? Von Lennart Kram. Nee, das passt schon. Das soll ja natürlich wirken.
2: Du solltest morgen noch ein paar Flaschen Sekt oder Wein dabei haben, vorzugsweise gekühlt für die Professoren zur Mappenabgabe.
1: So was Neues ausprobieren. So Geschichten von Leuten, denen sonst keiner zuhört.
3: Freust du dich schon auf 4 Jahre Angela Merkel?
4: Grausam.
3: Nicht, oder wie?
4: Ja, nö. Weil da kommen zu viele Flaschensammler rein vom Oster. Und von überall. Da haben wir zu viel Konkurrenz und läuft nichts.
3: So. Ja, aber bist du eher konservativer oder liberaler Mensch?
4: Ja, ich bin ein normaler, aber das ist schon so große Konkurrenz. Und früher hat man halt mehr verdient mit der Flasche.
3: Und findest du, die AfD wäre eine bessere Protestpartei, wenn sie vom Verfassungsschutz gesteuert werden würde?
4: Ja, ich halte da überhaupt nichts. Das sollen die machen, wie sie wollen.
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3: Es ist ja nicht das erste Mal, dass die Polizei hier eingreift. In diesen 50 Jahren, wo ich hierher komme, gab es Schlimmeres. Aber dass jetzt, dass die rechte Hand eines linken Professors hier die Macht über die Freiheit der Kunst versucht einzudämmen, das ist, war mir neu. Danke.
1: Also der Vaginus, um den geht's nicht. Es geht um einen Kurator. Nein, nein, das ist totaler Quatsch.
4: Ja, nein, das ist Vaginus.
1: Was, Vaginus?
5: Welches Kunst? Das Allgemeine oder was?
0: Ja, so Kunstbusiness.
5: Wie, was ich da verhalte, inwiefern?
0: Ja, du bist doch Künstler.
5: Ja, meine Werke. Ja, natürlich habe ich Bock, die zu verkaufen, du Scherzkeks. Was denkst du?

0: Weißt du, ich finde es zum Beispiel. Also, warte mal, das Mikrofon. Also, so ein Grund, wieso ich echt an die Akademie will, ist, die Akademie ist halt einfach unpolitisch. Und das finde ich einfach gut. Ich habe immer sonst so endlose Diskussionen über
1: Politik. Ich bin auch total dummisch.
0: Und ich will einfach mal. Einfach mal so ein Ort, der, siehst du den mit dem Garten hinten und...
2: Du denkst halt die ganze Zeit eigentlich drüber nach, wenn du es richtig machst. Die ganze Zeit denkst du drüber nach, was könnte ich machen? Also man reflektiert und diese Ruhe, die ist auch gut, aber man muss natürlich auch was leisten. Und die Suche nach was Neuem, die hat jeder von uns. Also dass man wirklich Lust hat, etwas wirklich Veritables, was Wahres, was Neues und was Wichtiges, was Nützliches zu finden für andere Leute.
0: Also Ruhe, du guckst aus dem Fenster, genießt es.
1: Also kommst du zum Chillen oder
0: nicht? Was, wie zum Chillen? Nein, ich komme nicht zum Chillen. Ich will Kunst studieren, Mann. Und nicht Politik machen.
1: Wir können damit umgehen, ja? Ja, da ist es, können wir hoffentlich helfen.
3: Dannere Mord.
1: Man bricht die Beate Schäpel aus dem Knast aus.
3: Dannere Mord.
4: Beate Schäpel ist in den Innendienst versetzt worden.
1: Der Innendienst, ja, und er machte gerade disziplinarische Maßnahmen, weil sie mit beiden gevögelt hat. Das war ein Fehler. Uwe und Uwe, ja, das war echt eine Nummer zu heavy.
3: Donnerer Mord.
5: Ah, Deutschland ist jetzt wieder sicher.
6: Nun ja, tatsächlich kann ich mich erinnern an die 80er Jahre, dass man dort auch aufpassen muss, dass zu später Stunde eigentlich die Arbeiten in den Fluren auch abgehängt wurden, weil dort wird dann auch eben viel zerstört, manchmal auch was gestohlen. Das ist dann sehr traurig für die Studierenden.

0: Liebe Studierende, liebe Kolleginnen und Kollegen, liebe Mitarbeiterinnen und Mitarbeiter. Am Montag, den 13. März, hat das Präsidium in einer außerordentlichen Sitzung einstimmig beschlossen, den Salon der Studierenden zu schließen und den Verantwortlichen des Salons, Viktor Renisch, aufgefordert, den Schlüssel bis Freitag, den 17.03. heuer, im Präsidium abzugeben. Viktor hat am Wochenende eine dreitägige Party im Salon veranstaltet, die eine enorme Verwüstung im Hause verursacht hat.
1: Viktor Sternweiler, die Filme sind Opern, die für den Film gemacht wurden. Also das heißt, der Ton dieser Filme ist tatsächlich der Originalton. Innerhalb des Films wurde ein bisschen umgeschnitten, aber das ist, wie du merkst, der ganze Film ist durchorchestriert. Die Musik dient nicht dem Film, sondern die Bilder dienen der Musik.
0: Die Hausverwaltung ließ das Präsidium wissen, dass am Wochenende im Altbau zahlreiche Feuerlöscher, ausgelöst, beschädigt oder auch entwendet wurden. Allein dabei entstand konkret ein Schaden von ca. 1000 Euro.
2: Das ist so ein bisschen eine ironische Antwort auf die neue Akademiepolitik, die hier stattfindet, dass wir ziemlich viele Einschränkungen angeblich zugunsten der Sicherheit der Akademie haben, wo wir selber also beispielsweise abends nicht mehr arbeiten dürfen, uns werden elektrische Geräte abgenommen. Bei der Jahresausstellung gab es Securities, die ziemlich gewaltsam gearbeitet haben. Und wir haben jetzt einfach so als Antwort darauf gesagt, wir hängen unsere Arbeiten ab, weil das eigentlich auch so eine Antwort darauf ist, wie mit unseren Arbeiten auch umgegangen ist. Es gibt zum Beispiel Arbeiten, die hier wären, aber aufgrund der Sicherheitsvorkehrungen konnten die nicht ausgestellt werden. Jetzt ist es so sozusagen wie so ein Streik von den Studenten als Antwort von der neuen Politik, die jetzt hauptsächlich von der neuen Kanzlerin ausgeht.
0: Darüber hinaus kam es zu massiven Beschädigungen, Verunreinigungen im Foyer, in den Gängen im Bereich vor dem Salon, in den Treppenhäusern und Toiletten. Am Montagmorgen wurde versucht, die Tür zum Salon aufzubrennen. Es kam zu einem Polizeieinsatz von ca. 30 Mann. Die Ermittlungen dauern.
1: Die Feigenbaums bemühen sich um

0: warum nicht?
1: Ja, Mann.
0: Ja, genau.
2: Anhörung der allen beteiligten Menschen voraus. Das Ergebnis der Anhörung war eindeutig. Der Veranstalter selbst hatte die Party, die sich übers ganze Haus ausbreitete und sogar in den Neubau verlagerte, nicht im Meer griff.
0: Das Arschloch, dieses Arschloch wird Video überwacht.
1: Wieso heißt die Arbeit, dieses Arschloch wird Video überwacht?
0: Weil es eine Kamera gibt und es wird Video überwacht.
1: Wer wird da Video überwacht?
0: Das Arschloch und die Leute, die das Arschloch anschauen.
2: Wäre nicht versucht worden, die Türe im Salon aufzubrennen, sondern anweitig im Gebäude Feuer zu legen, wäre es in den Morgenstunden unmöglich gewesen, das Feuer rechtzeitig zu erkennen und zu löschen. Massive Beschwerden von Mitarbeiterinnen, Studierenden und auch von Anwohnern zeichnen ein Bild der Vorkommnisse, die nur einen Schluss zuließen. Den Salon trotz meiner strukturellen Sympathie für diesen sofort zu schließen. Für das Präsidium bleibt nun die Frage, wie die Akademie das Image als Szenebar und anarchischer Freiraum wieder loswerden kann. Für Anregungen und Hilfe bedanke ich mich.
1: Gute Nacht.

0: tatsächlich ja noch.
1: Was nicht?
0: Schrein da dann. Ich chill mich.
2: Es ist eine Brainwash-Session. Und es, die Filme sind die nur dieser Brainwash. Es ist natürlich sozusagen ein Element of Dispense, ja? Also es ist ein Täuschungselement.
3: Ja, es ist, glaube ich, generell keine Aufbruchsstimmung hier im Haus. Überhaupt nicht. Geht nichts. Verschlafenes Haus insgesamt.
4: Also keine mehr
3: Politik. Ich glaube, es wird halt zu sehr das immer gleiche Süppchen gekocht. Ja.
4: Aber das mit den Institutionen und institutionellen Austausch finde ich geil. So, ich liebe Institutionen und wenn sie sind so offen wie jetzt, ist alles gut. Aber wird kommen die große Rebellion, weil langsam sie wollen alles fließen, das ist klar. Sie machen so große Schild über alle, so Security, bla bla.
5: Also wenn Autorität sinnfrei ist, dann muss man sie einfach umgehen. Und
4: ja, einfach so. Es gibt ein bisschen Autorität, es gibt ein bisschen Regeln und alle sind zufrieden, diese Regeln zu verpassen. Oder so. Und ja. Solange es so geht, ist alles gut.
6: Und so geht's dahin. All die Vorbereitung. Und das lange Training, wie in einem Traum. Aber keine Sorge. Nächstes Jahr ist auch ein neues Jahr. Und dieses Jahr, vielleicht nehmen wir uns einfach noch einen Drink. Oder zumindest ein Bier. Was man sich halt leisten kann. Ein Moment des Genusses, ne? Und manche lernen sogar noch was draus. Ja. Die Endstation vor dem Irrenhaus. Aber die Freiheit. Aber die Freiheit.

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0: bin Max Weißdorf, ehemals Sitzklasse Metze. Bin 29 Jahre alt, habe jetzt Diplom gemacht, was soll man sagen?
1: Man kennt dich auf jeden Fall immer mit so martialischen Arbeiten. Das sage ich deshalb, weil es ist immer viel Metall dabei, Krach, laut. Ich habe das Gefühl, ich stehe hier das erste Mal vor deinem Kunstwerk, dass es jetzt auch gleich wieder krachen wird.
0: Das sieht vielleicht so aus, es unterläuft es, aber es ist eine Performance und eigentlich sehr ruhig. Ich weiß nicht, kann man schwer beschreiben, muss man eigentlich sehen. Es ist eine Art von Tauziehen.
1: Es ist auf jeden Fall eine technische Apparatur. Es ist ein Stahlseil, das hängt an irgendeinem Motor, der auf jeden Fall Strom bekommt. Das heißt, irgendwas passiert hier.
0: Ich steige in Intervallen in dieses Gestell rein und hänge mich quasi an den Motor dran.
1: Ach so, also am Ende von dem Stahlseil ist so ein Metallgestell, ne?
0: Genau. Und in dem stehe ich dann quasi drin und gebe Gegendruck gegen die Drehung. Und im Verlauf trage dabei eine Maske aus alten Stiefeln von mir und eine Daunenjacke. Im Verlauf der Bewegung fängt das Seil eben an, durch die Drehung des Motors sich ganz langsam zu spiralisieren und zu kordeln und verkürzt sich dadurch eben, zieht mich also zum Motor und fängt im Grunde an, mich auch in der Haltung einzuschränken mit der Zeit. Nach 2 Minuten hält der Motor an und fängt an, rückwärts zu drehen und ich kann die Schlinge quasi wieder aufziehen.
1: Dann wirst du wieder befreit.
0: Dann befreie ich mich selbst eigentlich wieder, ja.
1: Ist das, darf ich so ganz platt fragen, ist das so eine Gesellschaftskritik, dass man von der Gesellschaft immer wieder gequetscht wird und dann wieder freigelassen wird?
0: Nee, erstmal ist das eine Materialarbeit. Also die Bilder, die dann vielleicht hochkommen, also mit denen ich ja auch über den Titel spiele, We Play for Love, was eigentlich auf Deutsch nichts anderes heißt, ist, wir spielen um nichts. Oder wir haben ein Freundschaftsspiel, was natürlich in der deutschen Lesart dann irgendwie was anderes wird. Macht da schon nochmal was anderes auf, aber in erster Linie geht es um Spannung und eigentlich auch um plastisches Arbeiten im Raum. Eine Form, die entsteht und die dann sich auch wieder übers Machen verflüchtigt.
1: Also eher Philosophie, wenn dann noch, ne?
0: Ja, weiß ich nicht. Vorgang, also Situation.
1: Und was machst du jetzt nach deinem Diplom? Schon Pläne?
0: Überleben. Jobben, ausstellen weiter. Genau das Programm eigentlich wie jetzt auch, nur außerhalb der Klasse.
1: Darf ich da mal so fragen, so als Laie, verkauft sich sowas? Also ich meine, ein Gemälde kannst du überall hinhängen, aber so eine Installation. Ich habe noch nie gehört, dass jemand gesagt hat, boah, ich habe mir Installationskunst gekauft und ich kletter da am Samstag immer in den Käfig rein und dann dreht sich die Spirale.
0: Wäre schön, wenn das jemand kauft, aber ich glaube eigentlich eher, dass das in Richtung von einer Honorarleistung geht auf Dauer. Also wenn ich da an dieser Art von Arbeiten dranbleibe, dann kann es eigentlich nicht anders sein, als dass dann diese performative Leistung eben bezahlt wird, seitens des Ausstellers oder seitens der Galerie oder was auch immer.
1: Das heißt, deine Kunst gibt es nur zusammen mit dir zu sehen?
0: In dieser Stoßrichtung ja. Ich würde jetzt auch nicht die Relikte oder so, die dabei entstehen, einzeln verkaufen. Das macht für mich keinen Sinn. Also es ist die Form, die ich irgendwie suche dabei, skulptural ist in der Aktion, aber nicht in den Einzelteilen irgendwie greifbar. Man muss es eigentlich sehen.

0: Hallo, ich stehe hier mit Anna Seiler aus der Klasse Olaf Metzel. Du stellst hier aus, ne? Es ist sehr hohe Wände, da sind Gitter und über die Gitter sind Stoffe gespannt. Das ist deine Diplomarbeit?
1: Ja, das ist meine Diplomarbeit. Das ist Wachsbatik und die kommt traditionell aus Indonesien. Und ich habe mir quasi, also in der Arbeit beschäftige mich insgesamt um Aneignungsprozesse, Autorenschaft, woher kommt was, wohin geht es.
0: Dazu passt Wachsbatik sehr gut oder ist das einfach nur ein Stoff, der dir persönlich sehr gut gefällt?
1: Also ich habe sie quasi nach dieser traditionellen Wachsbatik-Technik gefertigt und es gibt eben eine Firma Flisco, die ist in Holland und die Holländer oder die Niederländer hatten eben eine Kolonie in Indonesien, haben da auch diese Technik kennengelernt, haben dann eben eine Firma, die Firma Flisco, dann angefangen, diese Stoffe industriell herzustellen, um sie eigentlich, diese Stoffe, auf den indonesischen Markt zu bringen. Und da hat es aber nicht funktioniert. Aber in deren anderen Kolonien in Afrika gab es einen großen Absatzmarkt dann für die Stoffe. Und ich glaube, diese Stoffe sind jedem bekannt als typisch afrikanisch. Und mich interessiert irgendwie so, woher kommt das eigentlich? Und ich habe diese Prints, die da drauf sind, also unten hat man eben diese Batterien, Stöckelschuhe, Walkie-Talkies und Ringe, sind eben von dieser Firma Flisco. Und ich habe die von dieser Firma Flisco auch geklaut und vergrößert auf diese Stoffe.
0: Es klingt so ein bisschen wie eine Kolonialismuskritik. Ne? Die Ostindien-Kompanie war ja eine der größten Verbrecherorganisationen unserer Menschheitsgeschichte. Ne? Ja. Die sind ja einfach irgendwo hingefahren und haben den Leuten dann alles geklaut im Prinzip und sie versklavt und so. Aber es war eine tolle Handelsgesellschaft, deswegen haben wir ein anderes Geschichtsbild von ihnen. Und du hast ja auch lauter Produkte wie Batterien und Handys abgebildet und gleichzeitig bewegst du dich komplett im postkolonialen Raum.
1: Ja, also eben, es geht genau darum, um etwas, also ich setze mich quasi auch in diese Tradition, etwas zu klauen, aber natürlich mit einem kritischen Hintergrund. Also ich klaue auch diese, also wieder diese traditionelle Wachsbatik, klaue aber andererseits diese Prints von dieser Firma Flisco und setze das in quasi in einem anderen Kontext. Und das ist schon die Frage nach, so, was darf man, woher kommt was und wie verändert sich das auch mit der Zeit? Also diese Stoffe sind ja mittlerweile total afrikanische Identitätsfashion. Also es ist so. Und
0: Afrika hat mit den größten Stoffmarkt, ne? Die produzieren ganz viele tolle Muster.
1: Ja, aber viele Muster kommen eben aus England und Holland. Und mittlerweile gibt es eben schon Firmen auch in Afrika, die selber Wachsprints herstellen. Und genau, also es setzt sich genau mit dieser Thematik irgendwie auseinander.
0: Die Schotten tun ihre Schottenröcke ja auch immer noch in Afrika oft produzieren lassen.
1: Ja, das weiß ich, wusste ich gar nicht.
0: Und die Stoffe und so.
1: Das ist oft noch. Mittlerweile gibt es eben auch Raubkopien von China.

0: Die auch von Flisco quasi die Stoffe klauen und sie günstiger auf den afrikanischen Markt auch bringen. Also da schließt sich quasi wieder der Kreis zu diesem asiatischen.
1: Ja, dafür haben wir das Patentrecht, um uns selbst zu schützen.
0: Eben, es gibt um so eine Autorenschaft, also ich habe auch so ein Poster, wo ich so ein bisschen meine ganzen Quellen irgendwie offenlege und so.
1: Es ist immer schwierig, wo wir gerade im Gespräch sind. Ne? Ja. Also dieser Unterschied zwischen zu sagen, ich habe jemandem was geklaut und ich habe juristisch jemandem was geklaut, ja. Oder? Oder da sind wir genau in diesem...
0: Genau, also es gibt da in dem Poster, es gibt eben auch einen
1: Designer. Nicht beides ist Diebstahl, oder?
0: Ja, eben schon. Also es geht eben total um kulturelle Aneignung und wo man irgendwie denkt, so etwas, was schon immer da gewesen ist, wo es irgendwie nicht mehr wirklich einen Autor gibt, das kann man dann einfach benutzen, ohne das nachzufragen. Und es geht natürlich um Machtstrukturen und Machtverhältnisse und quasi Geld verdienen oder nicht. Also das ist schon, also es geht gar nicht so darum, dass ich jetzt so irgendwie so eine moralische, also ich wollte nicht so sehr eine moralische Arbeit machen, sondern einfach so etwas hinterfragen und auch mit diesen Stühlen, also die sind der aus Keramik, die da in der Ecke stehen und die sind diese typischen IKEA-Stühle, die glaube ich jeder kennt und Alvar Aalto hatte den eigentlich 1930, also es ist ein Designer, 1930 entworfen als Dreibeinstuhl und jetzt tauchen die quasi als Vierbeinstuhl bei IKEA auf und das sind so Prozesse, die mich irgendwie interessieren.
1: IKEA, auch versteckter Kolonialismus, ne? Vor allem haben sie gefertigt in der DDR. Da haben dann sozusagen politische Gefangene Möbel gebaut für den westdeutschen Kleinkonsumenten, für ein Land, das sich gleichzeitig beschwert hat, dass es in der DDR politische Gefangene gibt. Also wir haben profitiert an den Arbeitslagern in der DDR und waren so luxuriös, dass wir uns auch noch moralisch darüber aufregen und beklagen konnten. Ja. Aber wir haben gleichzeitig profitiert davon. Ja.
0: Also eben, ich glaube, es geht so ein bisschen darum, so überprüfe die Sachen, die du kaufst, auf ihre, woher was kommt. Weil ich glaube nicht, dass es den meisten Leuten einfach nicht bewusst ist.
1: Aber dafür habe ich doch gar keine Zeit. Ich arbeite doch den ganzen Tag und wenn ich überhaupt mal schaffe, in die Stadt und mir noch Klamotten zu kaufen, ich kann doch nicht nach dem Herkunftsweg fragen. Der Verkäufer weiß es auch nicht.
0: Ja, dann muss man sich vielleicht doch informieren oder auf den Flohmarkt gehen.
1: Okay, danke schön.

0: Sauber. Panos hat gerade auf seinen Unterarm gezeigt, weil diese Bouzouki mit dem noch vorhandenen Wurzelwerk beim Spielen in den Arm kratzt. Also das Instrument hat sozusagen einen gewissen Nachteil dadurch, oder?
1: Ja, es ist nicht so wohl zum Spielen, also es ist schwer.
0: Schwieriger, oder? Schwierig, als eine normale Bouzouki, ne?
1: Nein, das ist so ein Patent.
0: Wie meinst du ein Patent?
1: Man braucht so ein... Es ist schwierig zu spielen. Die Seiten sind hoch und hier, das kratzt sehr die Wurzel in meinen Arm.
0: Das Baby kratzt. Ja. Und dieses Stück, was du uns gerade gespielt hast, um welches Thema ging es dabei? Oder woher hast du dieses Stück
1: gelernt? Eine coole Kerl in Botanik.
0: Ein cooler Kerl in Botanik, du meinst?
1: In as magas, sto botanico.
0: Sto botanico. Botanico ist so eine Art botanischer Garten in Athen, oder?
1: Ja, das ist aber ein Ort.
0: Genau.
1: Der Lied geht darum, dass der so cool ist in alles, der erste und...
0: Der Mangas. Genau. Kannst du uns kurz erklären, der Mangas ist ein Archetyp in der griechischen...
1: Große
0: Geschichte. Also in der griechischen Sprache ist eine Art Archetyp, das muss man auch kennen.
1: Auf Neugriechisch, das heißt so, wenn du Mangas bist, du bist richtig in alles, was du machst. Damals war nicht so. Was auch, die haben keine... was Schlechtes gemacht, die Mangas, aber die waren so... Können wir so vergleichen mit die Amerika-Rapper heute? So was
0: ja, schon, oder?
1: Ja,
0: das war nicht so. Ist auf jeden Fall eine Subkultur, die spätere griechische Kultur stark geprägt hat, weil in den 60er und 70er Jahren die alten Rebetiko-Lieder wieder ausgegraben worden sind. Viel auch von Leuten wie Vangelis und so, die das einfach wieder ein bisschen hervorgehoben haben. Und die wurden auch wieder dann auf der Straße gespielt, weil die waren lange Zeit, auch während dem Zweiten Weltkrieg und vorher in der Militärjunta und auch danach, stark verpönt. Also man hat das öffentlich ja eigentlich kaum gespielt, sondern immer nur in den Dekes, also in den Bars, wo dann Bouzouki gespielt worden ist und Pfeife geraucht worden ist. Und Panos spielt uns vielleicht noch ein abschließendes letztes Stück, oder?
1: Mach ich.
0: Damit wir nochmal ein bisschen Tavernen-Feeling hier ins Akademieradio kriegen. Und bedanken uns auf jeden Fall. Danke, Panos, fürs Vorbeikommen. Und wer die Bouzouki noch sehen will, sie steht auf jeden Fall noch heute und morgen in der Pierre-Fries-Klasse im zweiten Stock.

0: Hallo.
1: Hey, hallo, was bietest du hier an?
0: Sehr nices Nageldesign aus Mailand mit den neuesten Designs auf jeden Fall.
1: In welcher Klasse sind wir hier?
0: In der Bühnenbildklasse, Klasse Brack, zweiter Stock, im Prinzessinnenturm.
1: Gefällt es dir, kleine Prinzessin?
0: She only speaks English, I think. Do you like it here?
1: Was für Gedanken hattest du dabei, als du das hier gebaut hast?
0: Naja, diese Nagelstudios sprießen ja gerade irgendwie aus jeder Ecke. Und ich hatte einfach Bock drauf, auch eins zu machen und die Leute hier einzuladen und sie kennenzulernen, während ich ihnen die Nägel schön mache.
1: Wofür steht für dich so ein Nagelstudio, ne? Geht's da nur um Nägel?
0: Es ist für mich ein moderner Beichtstuhl eigentlich. Man muss einmal im Monat hin und man erzählt sich Sachen, die man irgendwie vielleicht nicht mal seiner besten Freundin erzählt. Genau, das fand ich sehr witzig.
1: Was hast du für Motive?
0: Von Blumen bis zu Ankern und alle Spielereien, die man sich wünscht. Okay, last one now. You look very, very pretty. You're lovely. Let's have a look. Oh gosh, look at that. That's very pretty.
2: Sehr geehrte Damen und Herren, sehr geehrte Strandgäste. Heute wieder exklusiv für Sie, Revolte auf der Badeinsel.

0: Sei bellissima.
1: Mille grazie. Ciao.
2: Ja. Wir leben zwar in einer Demokratie, aber trotzdem hat man doch irgendwie manchmal so das Gefühl, dass man nicht wirklich frei ist, oder? Ja? Okay, aber wisst ihr was, Mann? Fuck off, Mann. Wir sind frei und wir lassen uns unsere Freiheit nicht nehmen. Und genau dafür ist der nächste Track.

Okay, eine Minute, komm, 60.

zweiten Drama und für den sechsten.

0: warum nicht? Ja, Mann. Ja, genau.
1: Was hältst du denn davon? Also was siehst du denn da überhaupt?
2: Ich finde es interessant und keine Ahnung.
1: Weißt du, was das ist, was da dargestellt wird?
2: Nicht wirklich.
1: Kannst du es beschreiben?
2: Es hat zwei Perspektiven sozusagen. Also zum Beispiel hier kann man es sehen oder... Nee, ich kann es irgendwie nicht so wirklich beschreiben.
1: Aber was wird da gezeigt? Sind das Autos oder was ist das?
2: Ich habe jetzt die Frage noch nicht verstanden.
1: Was sind das für Objekte, die da gezeigt werden?
2: So. Füße oder Beine oder so. Ja. Oder Körper.
1: Aber sind das ganze Körper oder?
2: Da sind jetzt Beine und sonst sind so eigentlich nur der Unterkörper. Ja. Eigentlich nur der Unterkörper.
1: Meinst du, die tanzen?
2: Kann schon sein. Naja. Ja, kann schon sein.
1: Würdest du dir das daheim anschauen?
2: Vielleicht ist nicht jeden Tag, aber schon ab und zu, ja.
1: Danke dir.
2: Kein Problem.

Sehr verehrte Fahrgäste, verzeihen Sie die Störung. Falls Sie ein Smartphone zur Hand haben, wollen wir Sie höflich bitten, sich über das geplante Polizeiaufgabengesetz zu informieren, welches am 15. Mai in Bayern verabschiedet werden soll. Wir glauben, die Freiheit der Menschen wird dadurch extrem eingeschränkt. Wir möchten Sie nicht belehren, sondern nur bitten, das Polizeiaufgabengesetz zu googeln und sich selbst zu informieren. Vielen Dank für Ihre Aufmerksamkeit.

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Liebe Studierende, liebe Kolleginnen und Kollegen, liebe Mitarbeiterinnen und Mitarbeiter. Am Montag, den 13. März, hat das Präsidium in einer außerordentlichen Sitzung einstimmig beschlossen, den Salon der Studierenden zu schließen und den Verantwortlichen des Salons, Viktor Renisch, aufgefordert, den Schlüssel bis Freitag, den 17.03. heuer, im Präsidium abzugeben. Viktor hat am Wochenende eine dreitägige Party im Salon veranstaltet, die eine enorme Verwüstung im Hause verursacht hat. Die Hausverwaltung ließ das Präsidium wissen, dass am Wochenende im Altbau zahlreiche Feuerlöscher ausgelöst, beschädigt oder auch entwendet wurden. Allein dabei entstand konkret ein Schaden von ca. 1000 Euro. Darüber hinaus kam es zu massiven Beschädigungen, Verunreinigungen im Foyer, in den Gängen im Bereich vor dem Salon, in den Treppenhäusern und Toiletten. Am Montagmorgen wurde versucht, die Tür zum Salon aufzubrennen. Es kam zu einem Polizeieinsatz von ca. 30 Mann. Die Ermittlungen dauern. Den Beschluss des Präsidiums ging eine Anhörung der allen beteiligten Menschen voraus. Das Ergebnis der Anhörung war eindeutig. Der Veranstalter selbst hatte die Party, die sich über das ganze Haus ausbreitete und sogar in den Neubau verlagerte, nicht im Meer griff. Wäre nicht versucht worden, die Türe im Salon aufzubrennen, sondern anweitig im Gebäude Feuer zu legen, wäre es in den Morgenstunden unmöglich gewesen, das Feuer rechtzeitig zu erkennen und zu löschen. Massive Beschwerden von Mitarbeiterinnen, von Studierenden und auch von Anwohnern zeichnen ein Bild der Vorkommnisse, die nur einen Schluss zuließen. Den Salon, trotz meiner strukturellen Sympathie für diesen, sofort zu schließen. Für das Präsidium bleibt nun die Frage, wie die Akademie das Image als Szenebar und anarchischer Freiraum wieder loswerden kann. Für Anregungen und Hilfe bedanke ich mich.

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0: Tochter. Papa, ich habe eine E-Mail von einem Griechen bekommen, in den ich mit 14 sehr verliebt war. Er will mich heiraten. Was soll ich machen? Vater. Scheuse. Tochter. Fragezeichen. Vater. Warte. Tochter. Was meinst du damit? Vater. Nie und niemals, ob Grieche oder Eskimo. Verstanden? Keine ist wert, in diesen fantastischen Phase die Zeit vergeuden. Tochter. Aber warum nicht? Und er ist ja gar kein Eskimo. Vater. Eben, das wäre noch etwas besser als ein Südländer.
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So, schauen wir mal, was hier drin ist. Gasmasken, weißer Kittel, gelber Vorhang. Gehen wir mal durch. Wo sind wir jetzt? Ah, hier werden Kristalle gezüchtet. Ah, interessant. 2H plus 2H ist 3H plus 1P ist 4PHEVD. Aha. Also es sieht aus wie so eine Klonwerkstatt. Es ist auch ein grüner Kristall. Ich glaube, es ist so, man denkt an Superman, Kryptoid oder so, ne? Aha. Hier gibt es Uhren an der Wand. Ah, Gläser. Ziemlich dunkel. Atomversuche. Kryptonite Handbook. Ah, hier sieht man, wie man es herstellt. Interessant. Jetzt brauchen wir nur noch so eine Rakete, wie auf dem Bild, und dann sollte die Sache hier schon laufen. Bühnenbild. Ganz oben Vestibül, ne? Westflügel, zweiter Stock, ganz hinten.

0: So, ja, wir werden jetzt gleich das nächste Konzert hören. Es wird die Band Wildes spielen. Die stehen hier auch schon bereit. Ich glaube, Jana? Ja. Jana, kommst du kurz her? Ihr spielt jetzt, oder? Wer seid ihr nochmal?
1: Wir sind Wildes aus München.
0: Klasse, was macht ihr für Musik? Auf was hört man sich so? Ist es mit Gitarren, habe ich gesehen.
1: Ja, genau, so ganz, ganz geiler Gitarrensound mit so ein bisschen Elektrobeats.
0: Und es gibt einen Leopard, aber das werdet ihr gleich hören.
1: Genau, den Leopard gibt es auch noch im Angebot.
0: Schön, dass ihr da seid. Ihr könnt uns auch vorbeischauen hier im Akademieradio im Garten der Akademie der Bildenden Künste. Mittlerweile ist voll schönes Wetter wieder. Wir haben die ganzen Gartenmöbel trocken gemacht und schön, dass ihr zuhört.

0: so ein bisschen eine ironische Antwort auf die neue Akademiepolitik, die hier stattfindet, dass wir ziemlich viele Einschränkungen angeblich zugunsten der Sicherheit der Akademie haben, wo wir selber also beispielsweise abends nicht mehr arbeiten dürfen, uns werden elektrische Geräte abgenommen. Bei der Jahresausstellung gab es Securities, die ziemlich gewaltsam gearbeitet haben. Und wir haben jetzt einfach so als Antwort darauf gesagt, wir hängen unsere Arbeiten ab, weil das eigentlich auch so eine Antwort darauf ist, wie mit unseren Arbeiten auch umgegangen ist. Es gibt zum Beispiel Arbeiten, die hier wären, aber aufgrund der Sicherheitsvorkehrungen konnten die nicht ausgestellt werden. Jetzt ist es so sozusagen wie so ein Streik von den Studenten als Antwort von der neuen Politik, die jetzt hauptsächlich von der neuen Kanzlerin ausgehend ist.
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0: Was sehen Sie denn hier unter sich?
1: Ich sehe einen Hund, zumindest die Skulptur eines Hundes. Genau, und der gefällt mir gut. Und sie hat gerade gesagt, erinnert sich sehr an ihren Hund, den sie hatte.
2: Genau so.
1: Ja, und der schnüffelt was, der sucht was.
2: Ja.
0: Was denken Sie, wonach er sucht?
1: Wonach sucht ein Hund? Meistens nach Fressen.
0: Aber hier in der Akademie, Parkettboden.
3: Aha, ist der, hat der Junge?
0: Sehen Sie das Gesicht? Das ist ein bunter Hund.
1: Ja, das ist ein bunter Hund und ein Junge hat sie. Ja, bunter, was sucht denn der bunte Hund in der Akademie? Na, Kunst vielleicht. Obwohl da,
3: Cool, das ist echt schön gemacht. Haben Sie den gemacht?
0: Nein, leider nicht.
1: Na, leider nicht, okay. Nach was könnten der suchen? What he is searching for?
4: Ich habe keine Ahnung. Das ist ehrlich zu sagen. Ich habe keine Ahnung. Aber vom Ästhetisch her ist es super.
1: Schön gemacht, ja.
2: Hat sie da eine Fliege oder so?
1: Oder er wendet sich von der Kunst ab. Kathi könnte doch sein, oder? Was sagst du? Was denkst du?
5: Vielleicht sucht er seine Kinder. Wo sind die Kinder?

0: warum nicht? Ja, Mann. Ja, genau.
1: Danke für das Bier. Wieso hast du dich entschieden, gerade beim Ölen zu studieren an der Akademie?
2: Naja, ich halte Markus Ölen auf jeden Fall für einen interessanten Professor, weil er aus dieser ganzen Punk-Ecke kommt, was ich irgendwie ziemlich interessant finde und auch irgendwie eine starke Energie hat. Eigentlich habe ich sonst nichts in München verloren. Ich kenne die Stadt auch überhaupt nicht. Also ich bin eigentlich nur.
1: Wo kommst du her?
2: Aus Freiburg.
1: Also vom tanzenden Vulkan in die Freie Kunstakademie.
2: Wie nochmal?
1: Vom tanzenden Vulkan in die Freie Kunstakademie.
2: Check ich nicht.
1: Naja, irgendwann explodiert doch dieser Vulkan, der unter Freiburg ist, oder?
2: Achso, du meinst der Kaiserstuhl. Ja, der ist nicht unter Freiburg, aber ist ein Vulkan, ja. Irgendwann explodiert der, auf jeden Fall.
1: Ja, vielen Dank und viel Spaß bei 5 Jahre Kunstakademie-Studium.
2: Ja, mal schauen, wie lange es geht. Danke.

0: Hallo Michael, ich bin's nochmal. Kannst du mir meine 50 Euro bitte möglichst bald zurückzahlen? Ich fahre am Wochenende nach Prag mit Susanne. Ich brauche das Geld.
1: Ach, und gute Besserung.

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aufstehen. Dann wollt ihr lieber sitzen bleiben. Also der Beat ist cool, aber zu dem kann man halt chillig tanzen. Wer Bock drauf?

0: Guten Tag. Ist dieser Platz hier frei?
1: Nein, dieser Platz ist schon besetzt. Da müssen Sie schon woanders hingehen.
0: Oje, aber ich bin noch im 8. Monat schwanger. Mein Rücken schmerzt und ich möchte mich nur einen kurzen Moment ausruhen. Ich bitte Sie.
1: Dass Sie schwanger sind, ist nun wirklich nicht meine Schuld. Auf Wiedersehen.

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1: 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Ich bin Absolventin der Akademie der Bildenden Künste in München. 2014 habe ich die Debütantenförderung erhalten. Ich mache Musik und mein neues Album heißt XYZ. Exklusiv jetzt und nur hier im Akademieradio.

0: Mein Name ist Marius Menkel. Ich studiere bei Hermann Pitz an der Akademie der Bildenden Künste zu München.
1: Du hast eine Ausstellung hier in so einem Bürogebäude gemacht. Das ist ein ehemaliges, was ist denn das hier gewesen?
0: Das ist ein Gewerbehof. Also es ist so eine Art Nische, die sich auftut mit gänzlich ungeklärten Verhältnissen. Ja? Also ganz frisches Grün.
1: Und da bist du jetzt rein und hast in wie vielen Räumen hier Kunstwerke präsentiert?
0: Also aktuell befinden wir uns hier im dritten Obergeschoss Ost. Und es sind hier Arbeiten über 4 Räumlichkeiten zu sehen, insgesamt 13 Stück. Und zwischen diesen Arbeiten befinden sich auch Bezüge, also öffnen sich Türen von der einen zur anderen Arbeiten, die sind sozusagen inhaltlich und räumlich auch miteinander verknüpft hier. Wie in einem Garten, da möchte ich das betrachten, was hier passiert in diesem Bürogebäude.
1: Okay, also du hast auch sehr viele Naturmotive. Gegenüber von uns sehen wir jetzt zum Beispiel zufällig die Baumrohre, Rohre, die aussehen wie Baumstämme. Auf der anderen Seite ist dieses Moos, das ist nicht Moos, das ist eine Gelbflechte.
0: Ja, die Gelbflechte, ja, die findet man hier ganz häufig und die ist sehr robust auch. Also jeder kennt die eigentlich so.
1: Also die Gelbflechte ist ein Gewächs, das auf einem Baum als eine Art Parasit oder man kann gar nicht sagen genau, was es ist. Ist es ein Parasit?
0: Nein, das ist ein symbiotischer Organismus aus Algen und Pilzen, die vor etlichen hunderten Millionen Jahren das Meer verließen und sozusagen die Grundlage für unseren heutigen Urban, für unseren Ackerboden geschaffen haben damals, durch die Verwitterung von Gesteinsoberflächen. Also ich betrachte die als die Pioniere unserer habitablen Welt. Flechten.
1: Sie verbreiten sich darüber, dass sie von anderen Tieren gegessen werden und als Kot wieder ausgeschissen werden?
0: Unter anderem, ja, das sind Milbenarten, die sind eigentlich endemisch, also die, nicht endemisch, aber die sind verknüpft, also die sind aufeinander angewiesen, die leben auch eine symbiotische Existenz, ja. Also auf diesen Flechten leben Milben, die zu ihrer Vermehrung beitragen, so ist es, ja.
1: Diese Flechten hast du präsentiert auf einem Netz, hast du sie tatsächlich da auch wachsen lassen auf diesem Netz?
0: Nee, man muss davon ausgehen, dass das, was sich dem Betrachter da darbietet, höchstwahrscheinlich so um die 30 Jahre alt ist. Das sind meine Annahmen, meine Schätzungen. In etwa das Wachstum von 30 Jahren stellt sich da dar. Mittlerweile landkartenartig breitet sich das aus vor dem Betrachter im Motiv. Es handelt sich um ein Fundstück, ein Objet trouvé, eine Entdeckung von mir ernannt und erhoben zum Kunstwerk. Wird es sich lediglich eine Fassung geschaffen habe, ein Diorama, ein 150-Grad-Ausschnitt eines Kreises mit dem Umfang von 11 Metern. Und dieses Diorama ist geeignet, um die Idee sozusagen zu beherbergen, also zu beheimaten. Ja.
1: Ja. Also dein ganzes Werk zusammen, ein kurzer Laienüberblick von mir würde dann sagen, der Zusammenhang, den ich da sehe, den du ja auch angedeutet hast, also dass es einen gibt, Naturthema da drüben, die Landkarten. Also du willst ja schon über was Größeres, was aussagen, auch mit vielleicht die Autos. Und gibt es so eine Botschaft dann an die Menschheit, wenn du das schon künstlerisch ausdrückst, die du auch in Worte fassen kannst?
0: Das ist keine konkrete Botschaft. Also meine Arbeiten bieten lediglich die Grundlage, dafür Fragen aufzuwerfen, deren Hintergründe und Schlussfolgerungen sehr weitläufig sind. Und ich möchte dafür, für mich ist Kunst einfach ein Raum, in dem das stattfinden kann, abseits von allen rationalen Bezügen. Ja. Es gibt keine konkreten Botschaften. Jeder ist dazu aufgefordert, selbst vor das Werk zu treten und Fragen aufzuwerfen.
1: Ja, aber das Werk selber tut ja schon eine Richtung vorgeben.
0: Ja. Bei aller Planung und Voraussicht bleibt es auch, glaube ich, den größten Genies verwehrt, das Nachbild des Publikums oder die Schlussfolgerungen in irgendeiner Form vorauszusehen.
1: Okay, danke schön. Was sehen Sie denn hier unter sich?
2: Ich sehe einen Hund, zumindest die Skulptur eines Hundes. Genau, und der gefällt mir gut. Und sie hat gerade gesagt, erinnert sich sehr an ihren Hund. Den sie hatte.
3: Genau so.
2: Ja, und der schnüffelt was, der sucht was.
3: Ja.
1: Was denken Sie, wonach er sucht?
2: Wonach sucht ein Hund? Meistens nach Fressen.
3: Aber hier in der Akademie, Parkettboden.
2: Aha, ist der, hat der Junge?
3: Sehen Sie das Gesicht? Das ist ein bunter Hund.
2: Ja, das ist ein bunter Hund und ein Junge hat sie. Ja, ein bunter, was sucht denn der bunte Hund in der Akademie? Na, Kunst vielleicht. Obwohl da, Cool, das ist echt schön gemacht. Haben Sie den gemacht?
3: Nein, leider nicht.
2: Na, leider nicht, okay. Nach was könnten der suchen? What are you searching for?
4: Ich habe keine Ahnung. Das ist ehrlich zu sagen. Ich habe keine Ahnung. Aber vom Ästhetisch hier ist es super.
2: Schön, schön gemacht, ja.
5: Möchtest du da eine Fliege oder so?
2: Oder er wendet sich von der Kunst ab. Kathi könnte doch sein, oder? Was sagst du? Was denkst du?
6: Vielleicht sucht er seine Kinder. Wo sind die Kinder?

Es ist ja nicht das erste Mal, dass die Polizei hier eingreift. In diesen 50 Jahren, wo ich hierher komme, gab es Schlimmeres. Aber dass die rechte Hand eines linken Professors hier die Macht über die Freiheit der Kunst versucht einzudämmen, das war mir neu. Danke.

0: Also es ist von Mela Feigenbaum, oder?
1: Mela Feigenbaum. Ich muss das Plakat dann nochmal anschauen.
0: Ah, ein Film?
2: Three centuries ago, people went to theater for pure pleasure. To meet friends and relatives, artists and playmates. Exactly like you do tonight.

0: Tag, Susanne. Schön, dass ich dich treffe. Ich habe 2 Karten für das Konzert heute Abend.
1: Dann kannst du die 2. Karte verkaufen und das Geld sparen.

0: Die bayerische Staatsregierung möchte ihre Bürger vor Kriminalität und vor allem vor Terror schützen. Nur, wer schützt die Bürger vor der geplanten Verschärfung des Polizeiaufgabengesetzes? Dieses sieht nämlich Präventivgewahrsam bis zu 3 Monaten vor, DNA-Analysen und die Verfolgung von Telefon- und Chatverläufen. Immerhin vom Tisch die Gesichtserkennungssoftware. Und in welchen Fällen soll all dies möglich sein? Bei drohender Gefahr. Das heißt, so konkret wie schwammig, allein der Verdacht reicht, dass jeder Bürger davon betroffen sein könnte. Datenschützer reagieren alarmiert, Jurastudenten haben Klage eingereicht, eine Großdemo in München ist für Christi Himmelfahrt angekündigt und die Künstler reagieren mit einer sogenannten Polizeiklasse der Akademie der Bildenden Künste. Tobias Krone war bei den Kunstaktionen dabei.
1: Der Protest gegen das neue Polizeiaufgabengesetz, kurz PAG. In diesen Wochen klingt er meist so. Ganz anders klingt dagegen der Protest der Studierenden von der Kunstakademie. Etwa 30 Menschen bewegen sich wie in Zeitlupe durch das Münchner Lehel. Einzig ein Metronom im Rucksack gibt den Takt ihrer sehr kleinen Schritte vor. Begonnen haben die Studierenden ihren Marsch mit Titel Freier Gedankengang vor Markus Söders Regierungssitz der Staatskanzlei. Dort hat Philipp Zrenner, 22, lange Haare, umgedrehtes Hipstercap, das Vorhaben erläutert.
2: Unser Ziel ist es, so langsam wie möglich durch die Stadt München zu laufen und hier Signale gegen das kommende Polizeiaufgabengesetz zu setzen.
1: Die Trikots unter ihren Pullovern sind mit einem Wort bedruckt. Nein. Der stille Protest für Bürgerrechte ist Teil eines größeren Projekts im Namen der Kunst. Denn mit dem Polizeiaufgabengesetz soll die Polizei schon im Vorfeld von verdächtigen Situationen eingreifen können und könnte so auch Kunst im öffentlichen Raum verhindern, die teilweise ja auch verdächtig wirkt.
2: Ich sag mal, der Kern der Zelle ist eigentlich die Freie Akademie der Künste hier in München. Und wir wollten uns solidarisieren mit der No-Pack-Bewegung und haben außerhalb am Zaun einen Banner angebracht, woraufhin innerhalb von einer halben Stunde direkt Streifenpolizisten zu uns gekommen sind. Und das musste wieder abgehangen werden. Jede halböffentliche oder öffentliche Institution darf sich nicht politisch dazu äußern. Und so gesehen nutzen wir eigentlich den Raum, den wir in der Akademie haben und haben praktisch eine freie Klasse gegründet, aus der raus wir jetzt derartige Aktionen im öffentlichen Raum organisieren.
1: Die sogenannte Polizeiklasse ist offen für alle subversiven Aktivisten, auch solche, die nicht Kunst studieren, wie etwa Philosophiestudent Julian Brugger, der das Ganze auch demokratietheoretisch zu fundieren weiß.
3: Man muss irgendwie ein bisschen Aufmerksamkeit schaffen im öffentlichen Raum, also das, was ausgeschlossen ist, sichtbar machen.
1: Die Aufmerksamkeit im öffentlichen Raum hält sich an diesem Freitagvormittag in Grenzen. Auch weil die Polizei dem Gedankengang zum Landtag nur Nebenstraßen genehmigt hat und auf der Prachtmeile Maximilianstraße nur den Gehsteig. Bei den Passanten aber, die dem Schweigemarsch begegnen, regt er teilweise die Fantasie an.
4: Hallo, ich bin vom Radio, was ist das hier?
5: Ja, das würde ich auch gerne wissen, keine Ahnung. Also es gibt Flyer, lassen Sie sich einen Flyer geben.
6: Achtsamkeits-Yoga, ich gehe ganz langsam und bewusst Schritt für Schritt, das sehe ich gerade.
5: Me too, oder wie das heißt, so was, in der Richtung.
1: Der Handwerker, der an einer Tür lehnt, hält die Aktion anfänglich für einen Protestmarsch für Frauenrechte. Als er von der eigentlichen Motivation erfährt, schüttelt er den Kopf.
5: Wenn ich früher Polizei getroffen habe, dann habe ich stramm gestanden. Da hat sie Respekt und das fehlt heute einfach, ne?
1: Mehr Respekt und vor allem mehr Befugnisse für Polizisten, das will Bayerns Innenminister Joachim Herrmann, einen knappen Kilometer Luftlinie entfernt. Für Protest sieht er keinen Anlass.
7: Da gibt es nichts, was einfach willkürlich von Seiten der Polizei hier auf die Bürger zukommen könnte, sondern ganz im Gegenteil, das ist eng reglementiert, aber es ist sinnvoll und notwendig, um den Schutz der Bürger bestmöglich zu gewährleisten.
1: Eskortiert von Polizisten endet die Demo im Schneckentempo an der Maximiliansbrücke, immerhin in Sichtweite des Landtags, und mündet in befreitem Tanzen zur Blaskapelle. Die Kunstpädagogikstudentin Sophie Kuhn, 19, pink glitzernder Lidschatten, ist zufrieden.
8: Es hat sich einfach gut angefühlt, weil man wirklich denken konnte über die ganze Situation, aber auch über viel mehr, was es einem bedeutet, dass man eine Ruhe hat zum Nachdenken, dass man die Freiheit hat zum Nachdenken, aber gleichzeitig sieht man die Polizisten, die zuerst uns ausgelacht haben ein bisschen, aber dann immer mehr irritiert und genervt waren.
1: Gerade kritische Künstler befürchten künftig, in den Fokus der Polizei zu geraten. Etwa wenn sie Performances im öffentlichen Raum planen, die nicht bei der Polizei angemeldet sind und diese künftig schon im Vorfeld über Handy ausgespäht werden könnten. Künstler sind zwar manchmal Regelbrecher, aber längst keine Gefährder, sagt Sophie Kuhn.
8: Egal was für eine Kunst, sie hat eine Reflexion auf die Gesellschaft. Und wenn dann dieses Mittel des Ausdrucks eingeschränkt wird, weil man sich einfach eher als eine Bedrohung fühlt, dann ist es ja sehr traurig.
9: Weißer Raum, in dem verschiedene Sachen sind, eher ein bisschen ruhiger, aber nicht kalt, lädt zum Rumlaufen ein, weil es räumliche Installationen sind und man drumherum gehen kann.
10: Da sind so Spanngurte an den Wänden mit so Federn. Meinst du, es ist beweglich?
9: Nein, es hält es zurück, dass es nicht umfällt. Also es ist beweglich, aber fixiert.
10: Was ist da an den Wänden?
11: Abstrakte Formen, ich weiß nicht, aus Gips vielleicht oder so.
10: Und eine Wand ist komplett abgehängt?
12: Ja, sieht ein bisschen aus wie ein Gebäude, das renoviert wird oder in irgendeinem Saal, wo medizinische Operationen stattfinden und irgendwas abgetrennt werden soll.
11: Mit Farbe angemalt. Lila, rosa Töne und schwarz an dem einen.
10: Ist die Ausstellung von euch?
13: Ah, ja. Ich bin Frida, Frida Kato.
14: Nicole Wermers, Klasse.
13: Ah, ich auch, Klasse Wermers.
10: Was macht die Klasse Wermers?
14: Keramik und Skulptur.
10: Dankeschön.

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Hallo Michael. Ich wollte dir nur sagen, dass ich heute Abend keine Zeit habe, um dir Chemie zu erklären. Du wirst bei der Prüfung sicherlich bestehen und musst das Jahr nicht wiederholen. Ich gehe ins Kino mit Susanne. Danach gehen wir auf das Konzert heute Abend. Noch alles Gute!

0: Jünger?
1: Ja, wir sind der zweite Teil der Vorgruppe. Ja, von Kamera und Stadtteil der Kamera hier ganz einzeln von Schulden als Oberbürgermeister des Kinos. Die Tage oder Baustraße zu öffnen, das ist so wie ein Schlag. Mindestens zweimal gemacht mit einem ganz verschiedenen Teilen. Sehr verehrte Gäste, Künstler und Anwohner, Nachbarn.
0: Ja, Nachbarn.
1: Früher Abendstraße, dann Holzstraße, jetzt Eichenbahnstraße. Immer toll fand, dass in diesem Viertel, das ich ja schon lange kenne, das sind durchaus auch von verschiedenen Veränderungen gezeichnet, mag ich sagen, bedroht ist, dass immer teurer wird, in den Mieten teurer werden,
0: und manche kleine Läden verschwunden werden,
1: weil es teureres reinkommt, dass wir quasi als die Stadt München, als alle Münchnerinnen und Münchner, Steuerzahler, Wähler und so weiter, einfach sagen, na, das wollen wir jetzt nicht irgendwie abreißen und teures vermarkten, sondern die Kunst, die Künstlerinnen und Künstler,
0: so auch mitten in der Stadt einen
1: durchaus attraktiven, goldenen Zentrum Münchens einen Platz haben. Und wir wollen auch an solchen Stellen versuchen, für die Kunst und für die Künstlerinnen und Künstler, die sind so leicht haben, in der teuren Stadt München, zahlbare Ateliers und Räumlichkeiten zu finden, uns da einen Platz zu markieren, der nicht dem Kommerz, sondern dem Kunst gehört, auch der Kunst in die Liebe und so fort. Vergolden lässt, kommerziell bei der Scheiben ist natürlich auch. Das ist uns angenehm als Gewinnbürger, als hinter mehr Atelierhäuser, drei Atelierhäuser gebracht haben, in der Nachbarstraße oder 10 Bier und im Irrenauischen Hause. Ich merke auch einen bestimmten Zeitraum, bei jedem ist es einerseits toll, weil man so mehr Leute losgekommen, diese Räume zu nutzen, neue Gemeinschaften und Kostbeziehungen zustande kommen. Aber ich habe auch nicht geschafft, so was hier festgemacht, so kurz bevor uns dann der Punkt war. Ablaufen ist so eine gewisse Abschiebung, ja. Die kann so zustande kommen und die ganze Gemeinschaft. Aber wir wollen einen großen

0: schönes Wochenende ist und ein Wochenende ist unglücklich, dass was in zwei hinter verschlossenen Türen spannende Stadtfilme verkauft.
1: Für München zu öffnen,
0: jetzt in Zeit, stolz jetzt in Zeit. Und wir. Ja.

0: Würdest du dich vorstellen?
1: Was will ich
0: sagen? Also dein Name?
1: Ja, Georg.
0: Du heißt Georg?
1: Ja.
0: Du hast an der Akademie studiert und das ist deine Diplomarbeit. Das ist ein großes Bild und unten, man sieht, dass du in den letzten Jahren ganz viele Austern gegessen hast. Dir ging es also wirtschaftlich sehr gut.
1: Mir ging es wirtschaftlich nie gut. Ich habe die alle sammeln lassen vom Atlantik-Restaurant.
0: Was ist das für ein Gemälde?
1: Das ist ein Bild, das viel mit Kupfer zu tun hat. Also diese Grundfläche besteht ja aus Kupfer und der Rest ist alles Heißkleber.
0: Achso, so purer Heißkleber, den du draufgeschossen hast.
1: Ich habe das mit größeren Öfen geschmolzen und habe das da aufgebracht, ja. Es geht so ein bisschen um Verletzlichkeit und wie weit ist man Mann, wie weit ist man nicht Mann. Es hat so auch ein bisschen was mit Verpackung zu tun.
0: Ja, die Töne sind sehr feminin, ne?
1: Ja, ich mag das sehr gerne. Also, es wird jetzt über die Jahre weiter oxidieren und das Kupfer wird braun werden und das, was von dem Heißkleber übergossen ist, wird einfach in dem Rosaton bleiben, ja.
0: Ist also konserviert dann in dem Fall. Ja, danke schön.
1: Bitte, sehr gerne.
2: Die dramaturgische Einteilung eines natürlichen Klangs zur künstlichen
3: Neuschöpfung. At the biggest, smallest screen, the biggest, smallest screen on the earth is Panorama 2. The biggest, smallest screen on the earth, Panorama 2 of the Bruch class. And we sold already one screen. Amazing, one screen.
2: Chaos.
3: One screen. And we have 9 screens left.
2: Chaos und Konzepte,
3: die
2: sich weder gegenüberstehen noch in einer Form zusammenkommen.
3: No, she don't want. I wanted to say. Hello. Okay, Laria, what do you want to say? What happened today? Oh no, she's laughing. But the thing is that we sold
4: already one panorama, micro panorama, and there are only 9 left.
3: It's a legendary micro panorama screen from the Bruch class, and there's an addition of 10, and now there are only 9 left. That means that
4: you have to be quick and buy one. Yeah.
2: Welches keine Lösung fordert?
4: You have to be quick and buy one. You have to be quick or maybe buy two.
3: You have to be quick and buy one. You have to be quick and buy one.
5: Yeah, and buy one.
3: It's only 999 euros. 999 euros. I appreciate. The biggest, smallest screen
6: in the world. The biggest, smallest screen in the world. Only at the Bruch class.
7: Today and only tomorrow and the day after tomorrow.
5: And
7: it's only 999 euros. 999. Like 999 euros.
5: Yeah, come and buy. We have time until the 30th of July.
7: And now make your, what we said, like, buy this screen. Please.
5: Yeah, buy this screen, yeah, please. That would be so nice. Yeah, please.
7: Buy the screen.
5: Come on. Yeah, buy this screen, please. That's for 999.
7: It's so cute.
5: And come. Yeah, it's so, so cute.
7: You have to talk in there.
5: Yeah, it's so cute. Please come and buy.
7: How much
5: just
7: is it?
5: For 999.
7: What 999?
5: Euros.
7: It is 999. It costs only 999.
5: It costs only 999 euros.
7: Oh, and how does it look?
5: Great.
7: It looks so
5: guy.
7: Beautiful.
5: So beautiful, bellissimo.
7: Yeah.
5: Bellissimo. Sì, per favore, tutti gli italiani venite, compratelo soltanto per 999 euro, è fantastico, è bellissimo, Sì, avete tempo fino al 30 di luglio. I can also say in French if you want.
7: Yeah, faster, faster.
5: Oui, s'il te plaît, come pour acheter le micro, panorama, juste tu le peux acheter pour 9 euros et tu attends jusqu'à le 30 de juillet.
7: Si, 999, remember 999.
5: I can also say in Spanish.
7: Yes. Okay.
5: Tu puedes venir aquí por, para comprar el video que costa 999 euros y tu hay el tiempo fino al 30 de julio. Now I said it, I think it's enough.
7: No, it should be like much more emotional.
5: And please come and buy it. That would be so.
7: Yeah, come on. It's your turn. Oh my, you have to cry like so long.
5: Yeah, please, we need it.
8: Say, so what can you do with the screen?
7: Oh, yeah. You can watch the amazing videos of these amazing 11 artists.
5: Yeah, you can watch amazing artists. Amazing film, really great.
7: At your home.
5: Really lovely.
7: At your home.
5: At home.
7: At your home.
5: At your home.
8: And it works right out of the box.
5: Oh,
8: it's perfect gift for Christmas.
5: Yeah.
8: What artists are represented in the...
7: Only very good artists are represented in this exhibition edition.
5: The best one, actually.
7: So the very best one is Ilaria.
5: Yeah, of course.
8: No, the very best one is Julian Ravos.
7: And
8: the one and only.
7: Vodka. Vincent on
5: vodka, really?
8: Ah. On Lafan.
7: At the moment he has a
5: Janina Totsawa.
7: A leather jacket on.
5: And Guy Marquez Peña.
7: Guy Marquez.
8: Ivo Profan.
7: Ivo Profan.
4: An Lapan.
7: An Lapan, Lapan, Lapan.
8: An Lapan.
5: Eva Buchi.
8: Eva Bichi.
5: Ciao,
7: Eva Bichi. Ciao,
8: ciao. Ciao, Juan. Ciao, Juan.
7: Ciao, Juan.
8: Ciao,
7: Juan.
5: Paulina.
7: The great Paulina.
8: Paulina Nolte.
7: Nolte.
4: And
7: we did some, we forget someone.
5: Yeah.
8: Yeah, somebody is missing, I think.
5: Ah, Julia, Julia.
7: Musknuk.
8: Julia Musknuk.
4: P. Musknuk.
8: Und dann noch, also 11, 10,
7: Janni?
8: Wie viel waren das?
2: Das Produkt abzulehnen.
8: Ja, ich glaube, das war's.
7: Yeah, we are sorry if we missed someone.
8: Ja,
5: but anyway, that's really great.
8: Haben wir ein paar rausgeschmissen, ne?
7: Yeah, but I mean, it's really special offers. It's like 11 videos for like nearly nothing.
8: Yeah.
7: No one else is so...
8: Actually, it's too cheap.
7: Yeah, it's...
8: Okay, we're raising the price.
5: So
8: you're raising the price to 9,990.
7: There's coming someone who wants to buy it.
9: Oh.
10: Hey, what is it? What is it about Tammy I want to buy?
5: Really? Yeah, you can buy for...
10: I heard it's like 9,999 euros.
5: Yeah, that's perfect. Ah, great.
10: Is that right, Kenry?
5: Yeah,
10: I mean, it's
5: you have
10: a bit
5: it here
10: too much,
5: now.
10: But I mean, I can pay like 5,000, something like this. I have a small gallery in... what?
5: Yeah. So?
10: Yeah, what can you offer me? I mean, there was a really great film from Ilaria. I don't know who is it. I have to be a great artist in the future. And I want to support young artists from the academy, because academy is a place where artists are really, so...
5: Okay, so we can give it to you now, if you want, and it's about it, yeah.
10: I'm really lucky that there's some, how many are there all together, how many?
5: Yeah, it's one film.
10: One film only.
5: One film with 11.
10: Oh no, I don't want. No, I don't want one film only.
5: No, they are like 11.
8: He wants to buy all 9 editions.
5: Oh.
10: Yeah, that's what I said. Why I said 9,999. Okay.
8: He's the monopolist gallerist.
10: Yeah.
9: und
5: will. Okay.
10: I'm the capitalist, I want
9: nur
10: to buy.
9: Alte Zauber wehen noch immer um ihr Bild.
10: Okay.
5: Oh, great. Okay, perfect.
9: Wir wollen
8: so that's the end of it.
9: Scheiden.
8: Yeah. Yeah. Okay, then we have to switch to another topic, which is very important.
1: Which one?
8: Is the Utopion.
1: Ah!
8: Utopion. Thank you very much to Ilaria for providing her voice for this advertisement. And we're going to talk now to the one and only Julian Rabus. And the other one is some guy, I don't know.
1: Fuck you!
8: No, I'm joking, I know him. He's a Vincent Hanwacker. And they're studying together in the class of Julian Rosefeld. And they're right now offering us a very special exhibition in the library. What's it all about, Vincent?
1: It's called Utopium. It's called Utopium.
10: Yeah, that's true.
1: And it's like the greatest exhibition this academy has ever seen. And we already won like the biggest prize there is. So I don't know what else to say, because just go there.
10: I just want to say thank you mama for me. I mean, I thank you for me. Yeah.
1: It's in the library. Check it out.
10: Oh. I know, it's really say interesting. We are gonna shoot love scenes on Donnerstag, Freitag und Samstag 16 bis 19 Uhr. Also Donnerstag, Freitag, Samstag 16 bis 19 Uhr drehen wir Liebesszenen, sehr romantisch, sehr emotional. Schauen Sie vorbei, haben Sie keine Scheu. Vincent Hanwacker macht auch mit und wird sein Regiedebüt an der Akademie der Bildenden Künste haben. Er ist sehr aufgeregt schon und hat seine Lederjacke schon an. Und er nimmt so eine Cappy mit auch.
8: Und die Rockstar-Allüren auch schon ausgepackt.
10: Ja. Gonna be great and Hollywood and kitschy.
8: So the work with the love scene improvisations, the recordings, is that a work of both of you or is anybody else
10: involved? For me and Dominic Beiss.
8: Mm-hmm. Yeah. Alright, yeah.
10: He's a great artist. I'm really honored
8: to
10: work with
8: honored.
10: Him. It's my first time working with him.
8: Yeah. We are all proud of Dominic.
10: He seems to be a nice guy.
8: Oh, yes. What is Utopia all about? When you
5: go. Yeah, I don't know.
8: Did you think about it before you gave it a name, or
1: yeah.
8: Did you just drop the name and you just went on and did something? This question is too difficult.
10: It's just easy, like Utopium, Utopium.
8: Okay. See the exhibition of the Rosefeld Klasse, the prize awarded exhibition of the Rosefeld Klasse in the library. Und an Donnerstag, Freitag und Samstag werden dort Liebesszenen gedreht. Nehmt teil als Statisten oder als Hauptdarsteller.
10: There are a lot of other
1: other performances. Yeah, many artists.
11: So this booklet.
1: Yeah, we need. Ah, great. There are.
8: So hört sich das Booklet an. Das Utopium Booklet hört sich ungefähr so an.
1: There's also, if you have the booklet, you can have like a poster.
8: Könnt ihr uns kurz was erzählen über diesen fantastischen Sonnenauf-Untergangshimmel vom Plakat?
10: I think Yanni was the creator and she's really lucky, we are lucky.
3: It's really lucky.
10: It's just what you see.
1: Es ist ein umgedrehter Sonnenaufgang.
10: Nein, es ist ein Sonnenaufgang.
7: Unteraufgang.
4: Ah ja,
1: ich glaube, es ist so ein Zwischengang.
7: Ja, it's,
8: also es kann alles sein.
7: Das ist uns sehr wichtig.
8: Es kann alles sein.
7: Zwischen den Dingen.
4: Hinten steht.
7: Ein Zwischensammlung.
8: Der Flyer ist viel zu lesen, aber es gibt ein Arbeiten von Rupert Jörg, Nio Heschu, Janina Totzauer, Flavia Maria Toso, Vincent Hanwacker, Maria Martinian.
5: Martina Marini Misterioso.
7: Ah, sì.
5: Ja, Martina Marini Misterioso.
8: Alright. Maria Martinian is another one? No, there's another Maria Martinian.
5: Maria
7: Martina und Maria.
8: Ja, okay. Mara Pollack. Mara Pollack und Leonhard Rothmoser. Martina Marini Misterioso.
5: Ja.
8: Dominik Beiß. Justin Urbach. Julian Rabus und Dominik Beiß. Kallas Liebfried. Geisha Madanova. Laurel Severin, Julian Rabus, Julian Billmeier, Rebecca Thum von Neuburg und Ruth Jasmin Hahn.
4: Insgesamt 21 Arbeiten.
8: 21 Arbeiten. Preisgekrönt. Willst du noch was erzählen, Vincent, über deine Arbeit, Friedhofsarbeiten?
4: Ja, es ist eine Performance. Die wird nochmal Donnerstag und Samstag aufgeführt.
8: Um wie viel Uhr?
4: Das weiß ich noch nicht.
8: Aber okay, irgendwann tagsüber irgendwann. Oder nachts
4: die
8: oder abends.
4: Die Öffnungszeiten am Donnerstag sind eigentlich eh nur, wann sind die?
7: 16 bis 19 Uhr ist Peak Time.
4: In der Bibliothek. Genau.
8: Also schaut Donnerstag, Freitag und Samstag vorbei in der Bibliothek zwischen 16 und 19 Uhr, um euch preisgekrönte künstlerische Performances anzuschauen.
7: Okay,
4: vielleicht können wir noch mal kurz hier. Zum Abschluss hier.
7: Zum Abschluss, siehst du mal den Text vor. Komm, also.
4: Utopium.
7: Das Werkzeug.
4: Die körperliche Beschaffenheit.
7: Schrägstrich.
4: Die Eigenschaft.
7: Schrägstrich das Wissen.
4: Um Utopie Wirklichkeit werden zu lassen. Das letzte Puzzleteil zu deinem Glück, zur Vollendung, zum großen Ganzen.
7: Gewaltiger.
4: Als Geld, Schönheit und Macht. Das Wundergift für erfüllte Wünsche, erhörte Gebete, gefundene Erleuchtung, inneren Frieden, Daseinserfüllung durch legale Droge, der garantierte Weg zum Sinn des Lebens. Die Klasse Rosefeld streift durch die Utopien der Menschheit. Sie sucht nach Utopium und wird es hoffentlich nie finden.
7: Okay, sorry, wir sind noch im ersten Semester, deswegen entschuldigt bitte die ganze...
4: Vielen Dank an Ari Rentel und Ari Media GmbH für die großzügige Unterstützung.
7: Noch viel größeren Dank an Sabine Muske und ihr Team für die Ermöglichung dieser Ausstellung.
4: Utopium, check it out.
8: Wir danken Vincent Hanwacker und Julian Rabus für den Besuch im Studio.
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0: wo ich dich gerade habe, kann ich dich was fragen?
1: Ja, bitte.
0: Du hast gerade Diplom gemacht.
1: Ja.
0: Und wir stehen hier zwischen deinen Kunstwerken. Kannst du beschreiben, was das ist? Das sieht aus wie so milchiges Glas mit Scheiben drin. Ein bisschen so eine Quallenvision, oder?
2: Das sind an und für sich Lichtkörper. Die brechen das Licht wie Prismen, jedes individuell für sich. Es ist aus dem Alltag entnommen. Objekte

0: warum not?
1: Ja, Mann.
0: Ja, genau.
2: Was beschäftigt?
3: Es geht eigentlich nicht nur um das Innenleben, sondern auch um die Ganzheitlichkeit von dem Objekt. Ja, das ist im Alltag mit uns immer integriert. Ja, Schüsseln, Behälter, woraus wir trinken und essen. Und wir fragen uns irgendwie, was verbindet uns und wo kommen wir zusammen? Was brauchen wir wirklich von diesen Gegenständen? Ja, und was nicht?
2: Dankeschön.
4: In der roten Box.
5: Was ist eine rote Box?
4: Das soll anscheinend das Innere eines Schiffes darstellen. Ich weiß es auch nicht ganz konkret, aber die Glühbirne, wenn man sie genau anschaut, dann schwankt die wie auf dem Schiff.
5: Sie kommt immer wieder hoch und immer wieder raus.
4: Oder? Ja, genau. Das ist der Sinn des Lebens. Ja? Vielleicht ist ja auch hat die Box den Zweck. Den Sinn des Lebens.

0: Ja, es ist auf jeden Fall wichtig, dass es eine ganz andere Einrichtung ist als alles, was drumherum ist. Die, wo man eventuell noch in einem Kloster oder so weiter findet.
1: Wieso gerade in einem Kloster?
0: Ja, das ist schon auch eine spirituelle Arbeit. Also da muss man auch dabei bleiben und irgendwie seinen Geist schärfen. Ich war selber nicht im Kloster, aber so stelle ich es mir jetzt vor, diese Zeit, diesen Raum. Man muss über Dinge auch nachdenken können. Ja, das ist gefährlich, wenn man jetzt denkt, das ist jetzt einfach ein normaler Beruf, den ich jetzt angehe. Also wenn ich jetzt da anfange, Kunst zu studieren, dann wird sich es währenddessen erst rausstellen, ob du dafür irgendwie geschaffen bist, ob das dein Ding ist, ob du das überhaupt machen kannst.
2: Ihr hört One Trip Pony hier live aus dem Kolossal der Akademie der Bildenden Künste aus München. Schön, dass ihr zuhört. Das sind One Trip Pony aus München.

Hallo Michael, ich habe das mit dem Überfall gehört. Unglaublich. Ich hoffe, dir ist nichts Schlimmeres passiert. Und hoffentlich wirst du bald wieder aus dem Krankenhaus entlassen. Vielleicht kann dir deine Mutter ausrichten, dass ich dir aus Band gesprochen habe. Vielleicht ist gerade nicht der richtige Zeitpunkt, darauf hinzuweisen, aber du schuldest mir noch 50 Euro.

Ich hab mir gerade einen Arsch gemacht. Was war das?

Das ist ja tatsächlich.

0: Thank you.
1: Oh.

Jetzt ist er da. Ah, der war geräumt. Der Schneepflug hat geräumt. Ah, okay. Räum. Ja, ich wollte Schnee mit den Schneeschuhen wollte ich da, aber sonst. Weil jetzt liegt vielleicht noch zu wenig Schnee für die Schneeschuhe. Liegt genug Schnee. Weil man kommt sich auch sauber blöd vor, wenn man sich extra so Schneeschuhe holt und dann könnte man da auch mit den Bergschuhen raufgehen. Okay. Schnee. Ja, das ist tief genug. Das ist definitiv tief genug. Auf der Spitze des Wendelsteins. Der Wendelstein ist 1200 nur. Ah, da gehst du auf eine Hütte und dann.

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0: Remix von Something for Your Mind von The Realm von Chantal. Und das Interessante ist, da, dass keiner weiß, wer die Vocals gesprochen hat, und es ist eigentlich das Wichtigste an der ganzen Nummer. Die Nummer ist scheiße.
1: Hey, bei dir ist alles analog? Oder das ist noch so ein uralter Quark?
0: Ja, analog-digital, das ist so wurscht.
1: Wieso sagst du wurscht? Also ich weiß nicht, ich höre das halt immer.
0: Jeder Sinti hat einen Computer drin, also.
1: Du meinst, ein Digitalwandler ist am Ende dann trotzdem
0: natürlich. Naja, die oben ist wirklich analog, die Drummaschine ist so halber. Der Rest ist digital. Aber das ist eigentlich egal, weil jeder Sinti hat oft einen Computer drin, der abspeichert und so. Also
1: ja.
0: Das ist ein Fetisch.
1: Ja, du hast früher in der Klasse Ölen studiert.
0: Ja.
1: Hast du eigentlich zu Ende studiert?
0: Ja.
1: Ah doch, tatsächlich. Ja, voll gut. So. Aber das ist Malerei, ne? Also das
0: ich
1: muss man dazu sagen.
0: Ich habe Malerei und Grafik studiert, letztendlich dann aber viel Musik gemacht, auch Skulpturen. Hört man mich, ja?
1: Wir können noch ein bisschen näher rangehen, ja? Das ist heute der erste Tag im Akademieradio. Schön, dass ihr zuhört. Neben mir sitzt Marcel von den Cloneheads. Und natürlich heute als Dafalgan da. Mit was arbeitest du jetzt da alles? Du hast einen Quark da, aber du hast drunter auch noch...
0: Ich habe eine MPC da von Arkai, das ist ein Sampler und Sequencer. Dann habe ich so einen halbmodularen Synthesizer von Roland da. Ein Innovation Drum Station, die 808 und 909 simuliert, die somit die wichtigsten Drum Machines im Techno-Elektro-Bereich waren. Und ein paar Effekte und dazu noch ein Laptop, wo Samples laufen.
1: Wenn man deine Musik so verfolgt, also auch mit den Cloneheads, dann merkt man immer, das ist so, ist immer so eine Dystopie mit drin. Und das heißt, es ist schon mal dunkel. Ne? Also ich habe bei euren Zukunftsgegenwartsvisionen jetzt noch nie was so richtig Positives gesehen. Aber es ist mit Humor oft dafür.
0: Ja, also denke ich auch. Also so düster sehen wir das alles gar nicht. Also ich bin ja eh dafür, dass man mal wieder ein bisschen Utopie abfeiert, nicht nur diesen Dystopie-Porn, der jetzt gerade da läuft im Hintergrund.
1: Ja,
0: aber
1: wieso?
0: Auch geil, ja. Ja, nee, also Utopie ist halt schwieriger, ne? Man kann sagen, KI ist schlecht und so, aber eigentlich ist KI auch interessant. Also ist ja nicht nur für Überwachung oder sowas da, sondern man könnte damit so tolle Sachen machen. Also
1: wieso sprichst du jetzt gerade KI an?
0: Ja, weil das gerade das Thema ist und auch bei meinem letzten Album, das heißt AIKI, das ist Artificial Intelligence, künstliche Intelligenz ergibt AIKI. Ich mir so ein bisschen Gedanken gemacht habe, wie das so weitergehen könnte. Also ich würde gerne mal mit einer KI zusammenarbeiten, die mit mir zusammen Skulpturen baut oder so. Also man darf das nicht immer nur so 1984 sehen. Also
1: ja, jedes Werkzeug kann in beide Richtungen
0: gehen. Genau, einen Hammer kannst du jemanden auf den Kopf hauen.
1: Ein Gesetz ist für was Gutes da, kann
0: das
1: aber auch
0: wie ein
1: missbraucht
0: Technokrat,
1: werden. Ne?
0: Oder? Scheiße, nee, ich bin kein Technokrat, ich bin Techno mit K.
1: Was hast du denn hier an der Akademie eigentlich gelernt, so? Also gerade auch für deine künstlerische Weltsicht, ne? Also wir reden ja gerade über deine Weltsicht, so mit KI.
0: Boah, krass, was habe ich gelernt an der Akademie? Eigentlich nichts. Also dass du mit so vielen Leuten in Kontakt tretest, dich austauscht und so viele andere Standpunkte wahrnimmst oder auch nicht, das ist, glaube ich, so ein wichtiges Element an der Akademie, und dann kannst du in die ganzen Werkstätten auch gehen und so. Auch nicht schlecht, ja.
1: So Dystopien, Utopien, das hat auch immer was irgendwie mit was verändern, Revolte zu tun. Was sagst du, Kunst und Revolte?
0: Auf jeden Fall. Also, wenn man sich so die Kurzgeschichte anschaut, da war immer eine Revolution dabei, dass sich ein Stil in den anderen transformiert hat. So. Also, tolles Beispiel Marcel Duchamp, was der vor 100 Jahren so losgetreten haben, an dem wir immer noch zehren, mit dem Ready-Made und solchen Geschichten. Wurde dann von Andy Warhol. Ja, bla bla bla bla.
1: Mhm.
0: Naja.
1: Ja, schön, dass du da bist, Marcel, im Akademieradio. Hier, du warst unser zweiter Live-Gig. Der erste ist zur Hälfte ins Wasser gefallen.
0: Wortwörtlich?
1: Wortwörtlich, in Gottes Hose, die sich über uns erlassen hat.
0: Das sagt nicht Gott, ey.
1: Ja, das Universum wollte es so.
0: Ja, schön.
1: Das ist das Schöne, wissenschaftlich, ja. So, wir werden jetzt gleich das nächste Konzert hören. Es wird die Band Wildes spielen. Die stehen hier auch schon bereit. Ich glaube. Jana? Ja. Jana, kommst du kurz her? Ja. Ihr spielt jetzt, oder? Wer seid ihr nochmal?
2: Wir sind Wildes aus München.
1: Klasse, was macht ihr für Musik? Auf was darf man sich so? Ist es mit Gitarren, habe ich gesehen.
2: Ja, genau, so ganz, ganz geiler Gitarrensound mit so ein bisschen Elektrobeats noch drüber.
1: Und es gibt einen Leopard, aber das werdet ihr gleich hören.
2: Genau, den Leopard gibt es auch noch im Angebot.
1: Schön, dass ihr da seid. Ihr könnt uns auch vorbeischauen hier im Akademieradio im Garten der Akademie der Bildenden Künste. Mittlerweile ist voll schönes Wetter wieder. Wir haben die ganzen Gartenmöbel trocken gemacht und schön, dass ihr zuhört. Hier im Hintergrund hört ihr Dach Balgan. Danke, Marcel. Dass du da warst, ne, und uns gesprochen hast über Kunst und Revolte. Und ja, was bleibt dir noch, was willst du den jungen Künstlern noch sagen? Komm, ein letzter Schwank.
0: Was will ich den jungen Künstlern sagen? Scheiß auf alles, macht was.
1: Okay, zurück zu deiner Musik.

0: Okay, hallo, this is Klasse Anke Dober-Auer und ich bin Nina Childress, die Gastkuratorin. Ich komme von Paris in Frankreich und ich lehre in Nancy, das ist auch in Ostfrankreich. Und die Malerei sind gehängt über Teppich, über gekleibtes Papier und jetzt drücken von Details von den Bildern. Das sind sehr groß. Und dann die Malerei von den Studenten ist über die drücken klebt Papier. Is that, do you understand?
1: Gibt es da auch so einen inhaltlichen Zusammenhang zwischen den einzelnen Werken dieses Jahr?
0: The idea? Okay. Can I speak in English for the idea?
2: Yes.
0: Okay.
1: In France, if you want.
0: En français, c'est très facile. En français, c'est encore mieux. Alors, l'idée, c'est que pour parler du gros problème de la peinture aujourd'hui, qui est sa matérialité, c'est-à-dire le fait que ce n'est pas un écran, qu'il y a vraiment cette question de matière, je trouvais que le meilleur moyen, c'était de la montrer en ayant des grands agrandissements de ça, avec des photographies. Et que les tableaux, du coup, seraient peut-être vus d'une autre façon si on faisait le focus sur leur matière. Ich spreche über die Materialität von den Bildern. So, weil das ist ein Problem für Malerei. Malerei ist kein

0: kein Schirm, kein Fotograf. Es ist ein altes Medium und dieses Material ist ein Problem, eine Schwierigkeit.
1: Wieso?
0: Warum? Es ist nicht modern. Ich meine, es ist altes Medium und also schmutzig.
1: Aber auch organisch, das ist ja voll im Trend. Ne?
0: Was?
1: Das ist ja auch organisch und damit wieder voll im Trend.
0: Oh ja, organische. Organische ist the worst. Organische und dann Malerei.

0: Ja, Realität ist natürlich auch irgendwie der Umgang mit Problemen, mit Anforderungen, die von draußen gestellt werden. Aber wenn jetzt eine Schule, die wo jetzt halt freie Kunst irgendwie produzieren soll, wenn die jetzt auf die gleiche Ebene gestellt wird wie alles andere drumherum, wo eine Anforderung ist, eine wirkliche Anforderung ist, kommt die nächste Anforderung eigentlich an dich selber, ja, dass du schaust, dass du überlebst, dass du über Wasser bleibst. Das ist ein wahnsinniger, schwieriger Beruf, Künstler zu sein.
1: So, neben uns steht gleich der nächste Artist. Hallo, Sherlock Holmes, du wirst jetzt gleich auftreten bei uns.
2: Ja, auf jeden. Also wenn Leute zuhören, die auf den richtigen Rap-Shit stehen, den authentischen Hip-Hop, der leider so ein bisschen verloren gegangen ist über die letzten Jahre, dann hört jetzt zu, weil jetzt kommt echt gute Musik, die euch ein gutes Gefühl gibt und die euch glücklich macht.
1: Super. Wenn du gerade da bist, so, du hast so eine Geschichte, wie bist du auf deine Songs gekommen? Hat das was mit deinem Job zu tun? Ich habe gehört, das war ganz schrecklich.
2: Also meine Musik ist eigentlich im Endeffekt, weil ich Hip-Hop für eine Sache sehe, mit dem man sich selbst ausdrücken kann, finde ich, dass Hip-Hop authentisch sein soll. Und es geht in den ganzen Tracks um mein Leben. Also das sind meine letzten Jahre, meine Erfahrungen, meine guten Sachen, meine schlechten Sachen, das Up and Down vom Leben einfach. Und jeder, der das hört, der kann einfach so ein bisschen was für sich mitnehmen und vielleicht irgendwie entweder was Gutes rausziehen oder einfach ein gutes Gefühl davon bekommen.
1: Okay, super. Wir sind gespannt. Sherlock Holmes wird jetzt gleich im Akademie-Radio auftreten. Leute sitzen schon hier rum. Ja, man schaut gemütlich über die Wiese. Sehr gut. Martin packt jetzt sein Equipment zusammen. Der Teppich liegt auch schon auf der Bühne. Seit heute eine Festinstallation im Programm. Ja, was gibt es noch zu erzählen? Wenn ihr uns besuchen wollt, wir sitzen im Garten der Akademie der Bildenden Künste unter einem Baum. Da gibt es eine Bar, kühle Getränke. Das Publikum versammelt sich jetzt langsam auf der Wiese. Leute schauen noch durch die Gegend. Ein paar wissen, glaube ich, noch gar nicht, dass hier gleich Musik stattfinden wird. Aber sie werden es gleich erleben. Ihr hört das Akademieradio aus dem Garten der Kunstakademie in München. Hier ein paar atmosphärische Impressionen.
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1: So, Sherlock Holmes hat sich jetzt auf der Bühne aufgebaut. Seine Homies laufen durch die Gegend. Es steht auch jemand anderes neben ihm. Nachher wird bekannt gegeben, wer der Artist ist. Es sind sogar drei Leute. Ja, ein vierter überlegt noch, ob er auch noch auf die Bühne kommt. Es ist aber nicht sicher. Nein, er bleibt am Rand stehen. Es gibt eine Diskussion. Wir haben zwei Mikrofone. Das heißt, es können auf jeden Fall zwei der Artists gleichzeitig performen. Auf der Wiese sitzen immer mehr Menschen. Es kommen neue Leute dazu. So, jetzt wird sich nochmal an der Wasserflasche bedient. Ja, der Tag war lang, der Mann ist durstig. So, jetzt kommt eine Frau von hinten an, sie möchte etwas wissen. Hat es was mit der Bühne zu tun? Sie ruft freundlich etwas zu. Ah, es gibt eine Umarmung, man kennt sich von früher. So, der erste Sound läuft. Ah ja, da kommt es.
4: Das ist sehr leise. Das wird lauter. Ich glaube, so ist laut genug, oder?
5: Ja. Mic check 1, 3.
6: Ja. Hört ihr mich? Ja. Yeah. Kann mich gut verstehen. Vielleicht ein bisschen leiser. Ein bisschen leiser. Ja. Mic check. Ein bisschen so. Warte. Ja. Los.
7: Halt es mal nicht zu.
6: Ja.
1: Kann schon reinschauen. Ist das Soundcheck?
6: Ja. Okay. Excuse me while I light my spliff. Oh God, I got to take a lift from reality. I just can't drift. That's why I'm staying with this split. Okay, ist gut, Mann. Legen wir los.
8: Ja.
6: Wer hat Bock auf ein bisschen Live-Musik? Es ist noch ein bisschen zu leise. Seid ihr schon? Ey, es ist Montag, Mann. Wir sind nicht in der Arbeit. Yeah. Wir steigen ein mit dem Freestyle. Das ist Jericho. Ich bin Sherlock Holmes. Yeah. Pace. Okay. Yeah.

0: den Bass nehmen. Yeah. Also bitte, hey, schlag mit deinem Part 2, du suche dich zwischen die Zeilen nach dem Rap.
1: Ja.
2: Heißt, bitte steig mit ein, er sucht im Cypher-Kreis eben nach einem weiteren Reim.
0: Ah. Auf jeden Fall will ich dabei sein, Fall. Also steigen wir mit Style in der Cypher ein. What? Im Radio, Parts und so, machen einfach so am Montagabend wieder Party in dem Barrio. Ja, ja, ja, ja.

0: keinen Applaus? Nein, das glaub ich nicht. No. Jerry, ja, kick es raus und ich.
1: Yeah. Kick es raus und ich.
0: Yeah.
1: Und ich rauch nicht.

0: Taktgefühl, also fuck up.
1: Jo, Kunstakademie, schön, was dass geht? Ihr da seid. Radio, hallo Radio. Sherlock Holmes, Jericho, heißt Raw Finesse, das war Freestyle.
0: Peace.

0: Hallo, in welcher Klasse sind wir hier?
1: Entschuldigung, ich habe nicht verstanden.
0: In welcher Klasse sind wir hier?
1: Klasse Baumschlager, also Architektur und Kunst.
0: Ah, okay. Was habt ihr dieses Jahr gebaut hier? Kannst du es beschreiben?
1: Also für uns dieses Semester war die Aufgabe, ein Kunstlager zu entwerfen.
0: Also wo man dann Kunst archiviert und wegschließt,
1: genau.
0: Ne?
1: Genau. Und das war so ein Problem, das wir gefunden haben, dass hier selbst die Akademie braucht ein Lager, auch die vielen Museen in München brauchen so ein Lager. Und wir haben dieses Problem mit einem anderen Problem konfrontiert. Das ist der neue Masterplan von Freiham.
0: Von wo ist das?
1: Freiham.
0: Aha, in Freiham.
1: Und
0: sozusagen das Städtchen Freiham.
1: Genau, das ist Aubing und das ist Freiham, hier Freiham, also gut Freiham. Und genau, und wir haben versucht, durch diese Lager die zwei Teile von Freiham zu verbinden.
0: Mit dem Lager?
1: Genau, weil ein Lager an sich ist eine sehr funktionale Aufgabe, sehr geschlossene Gebäude, kann man nicht rein normalerweise. Und wir haben versucht, also diese Lager als Skulptur zu bearbeiten und durch dieses Spiel so für die Öffentlichkeit ein bisschen mehr Wert zu geben.
0: Wie sieht das Lager dann aus am Ende?
1: Ja, die sind also 10 verschiedene jetzt Entwürfe und 10 verschiedene Studenten.
0: Also alles, was man hier sieht, diese länglichen Figuren, ne, Skulpturen, das sind...
1: Genau, das ist jetzt ein Lager, wie jeder Student...
0: Das erinnert so ein bisschen an eine Brücke, ne? Du hast ja auch von Verbindungen geredet.
1: Genau, also das ist beispielsweise hier. Das ist wie eine Mauer, aber es ist eigentlich eine Brücke, weil... Das ist wie eine Mauer, aber es ist eigentlich eine Brücke, weil...

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Wärme. Oliven.

Frieden, Entspannung, Loslassen, schließlich Leben, wahrhaftig Leben. Gehen lassen. Ausspannen.

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Ich meine, wenn Sie nochmal jetzt, wenn wir das Revue kapitulieren, was bei der Eröffnung passiert ist, dann ist es eine Verkettung von unglücklichen Fakten oder Vorkommnissen. Das eine ist eben schon, dass wir sehr nervös waren eben über diese Lärmanklage über das ganze Jahr über halt. Da wurde das alles mal aufgelistet halt, was da von uns ausgeht. Und zweitens war justament um 10 Uhr ging einfach der Feuerwehralarm los. Es war ein Fehlalarm, weil die Architektur des Vestibüls mit dieser Greenscreen-Bühne so verändert wurde, dass kein Luftzug durch diese großen Bögen durchkam, sondern es war ein geschlossener Raum. Und da hat sich natürlich der Rauch sozusagen nach oben begeben und im Grunde genommen geht der Brandschutz schon durch vorher und checkt so etwas, aber der rechnet natürlich nicht damit, dass in öffentlichen Gebäuden geraucht wird. Und eigentlich steht das auch so in unserer Hausordnung. Bei diesem Massenansturm kann man das aber gar nicht vermeiden. Kurzum, es war der erste Feueralarmpunkt um 10 Uhr, wo man natürlich das Gebäude räumen muss. Mit den Sicherheitsleuten, alle denken ja wirklich, es kann was passiert sein. Dann ging es nochmal los, bis man eigentlich etwas Illegales dann gemacht hat, dass man diese Brandschleife rausgenommen hat an der Stelle. Und da kam noch ein drittes Mal halt der Feuerwehralarm, der halt mutwillig ausgelöst wurde im Keller. Und das hatten wir eigentlich noch nie bei einer Jahresausstellung. Das hat natürlich so eine Spannung, eine Unruhe gebracht, dass man eigentlich sich nicht wundert, dass jetzt ein bisschen ein Unmut ist von den Studierenden, aber auf der anderen Seite, im Grunde genommen, will ich ja daran arbeiten, dass die Studierenden einfach mehr Verantwortung übernehmen. Man muss sich auch vorstellen, dass zum Beispiel also Tausende von Flaschen rumliegen, obwohl da ein Pfand von 1 Euro da ist, und wer räumt das alles auf? Eben unsere Hausmannschaft. Und muss ja das Gebäude am nächsten Morgen 11 Uhr schon wieder zugänglich sein für die eigentlichen Besucher, die eben die Kunst anschauen wollen. Und das ist schon auch eine Riesenleistung. Und ich möchte trotzdem, gerade was das Thema Sicherheit anbelangt, das nächste Mal die Studierenden mehr einbringen. Ich weiß, dass eben, es gibt natürlich Bestimmungen, dass man schon Firmen auswählen muss, die autorisiert sind, Sicherheitsdienst zu machen. Aber dort sollen auch die Studenten mithelfen und die richtigen Herrschaften aussuchen und eben halt vielleicht auch gleichzeitig Verantwortung selbst nehmen. Denn ich denke auch immer noch an diese Vorkommnisse der New Yorker U-Bahn so in den 80er Jahren und habe ja damals das unheimlich toll empfunden, dass die ein Konzept entwickelt haben mit den Guardian Angels, die eben sehr friedfertig in einer bestimmten Kluft mit roter Baskenmütze eben für Ruhe gesagt haben in diesem doch etwas kriminellen Milieu. Das war ja eine andere Problematik, das kann man jetzt nicht mit unserer Akademie vergleichen.

0: Und ja, nur weil ich dich vermisse,
1: am Ende
0: nein, ist nein,
1: ja.
0: Ja, nicht laufen, es ist nicht wahr. Es geht immer weiter.
1: Dann ist am Ende ja auch wieder richtig irgendwie.
0: Aggression, die du jetzt
1: und ja, hegst, nein,
0: ist doch morgen
1: ja,
0: vergessen. Und dann lachst du wieder so über. Was willst du eigentlich? Ich versuche mal.

0: sind nur die Aktivierer. Das ist eine Arbeit von der Eva Burkhardt.
1: Eva Burkhardt, Jahrgang 1991, Absolventin der Hochschule der Bildenden Künste in Dresden. Seit 2014 studiert sie an der Akademie der Bildenden Künste in der Klasse Huber.
0: Das sind Handlungsmodule und wir aktivieren die jetzt.
1: Könnt ihr sagen, wie ihr sowas aktiviert?
2: Durch Berührung, ja, durch Spielzüge eigentlich. Also wir wechseln uns ab.
1: Als erstes muss jedoch noch die Kamera eingestellt werden. Denn wie wir aus dem Huber-Narrativ wissen, der Chronik der Huber-Klasse, Dokumentation ist das Einzige, was uns bleibt aus performativen Arbeiten.
0: Jetzt im Moment stellen wir die Fotokamera ein, um das aufzunehmen, damit die Eva sieht, was wir machen, weil die gerade nicht da ist.
2: Zur Dokumentation, damit die Eva sich am Ende der Jahresausstellung die Arbeit nochmal anschauen kann.
1: Erinnern wir uns an den philosophischen Diskurs, an die ewig währende Frage, wer Beobachter ist, wer Subjekt, wer Objekt. Eva hat das eigentlich ganz schlau gemacht. Sie entzieht sich selbst ihrem eigenen Kunstwerk, um es nicht zu beeinflussen.
3: Eine Küchenplatte wird jetzt auf die Metallverstrebungen gelegt. Die Metallverstrebungen werden neu angeordnet. Jetzt hier mehrere gespeiste Rahmen, die wurden im Raum verteilt. Jetzt eine Holzplatte. Die Rahmen werden jetzt aufgestellt und wieder hingelegt.
1: Der laienhafte Betrachter weiß meist nicht, worum es eigentlich geht. Er sieht diese zwei Damen umherschreiten, Studentinnen, die Objekte im Raum umherschieben.
0: So überlegen oder so auszuprobieren, was diese Objekte alles können in ihrer Kombination und wie die sich verhalten, wenn man die bewegt. Die Künstlerin ist aber die Eva Burkhardt. Wir sind die Spieler sozusagen.
1: Eva Burkhardt, welche Klasse ist das?
0: Klasse Birken. Das ist eine Bildhauerei-Klasse.
1: Wie man hört, die Klasse Huber ist Geschichte.
0: Und die Arbeit heißt Handlungsmodule.
3: Das ist kein Gemüse. Es ist auf jeden Fall aus Gips. Aus was für Material ist denn das? Das ist so eine Walnuss. Und es erinnert an so Gemüse.
0: Ja, genau. Also das sind so Objekte aus Gips mit einem Hohlkern und einem Kern innen drin.
3: Und die sind aus Truhe?
0: Aus Gips.
3: Aus Gips. Ah, du hast es ja gerade gesagt, ne?
0: Ja.
3: Teilweise ganz sanft, man kann es gar nicht hören. Werden die gemüseartigen Objekte umhergetragen.

0: Also es ist ein Gedicht aus 5 Wörtern in 2 Sätzen.
1: 2 Zeilen.
0: 2 Zeilen.
1: Flieg, Vöglein, flieg, geflügge.
0: Aber schon, wie weit das?
1: Herz auf Sand. Außer Rand und Band und 3-mal höher und 6-mal tiefer noch.
0: Aber welch? Ein Vogel?
1: Geht an und aus.
0: Aber schaltet im Raum 1, 0,
1: verwaltet
0: 1.
1: Haushaltet aber nicht.
0: Aber ist praktisch.
1: Schön und gut.
0: Überhaupt ist es praktisch zu sein.
1: Praktischer.
0: Oben. Man ist immer oben.
1: Nein, unten.
0: Ganz sicher. Ich mache einen Ausflug.
1: Schon wieder gehst du mir flüge.
0: Ein rotes Fahrrad, aber der Vorderreifen schlingert.
1: Er schlingert nicht, platt ist er.
0: Aber das Schloss, wo ist das Schloss?
1: Verloren sind die Luftschlösser.
0: Nein. Einst war die Zeit.
1: 2 und das war aus.
0: 0, 1. 1, 0, 0.
1: Bitte kein Dreivierteltakt.
0: Ich kann gar keinen Takt.
1: Taktlos ist er auch.
0: Meist.
1: Ende und aus.
0: Aber warte.
2: Ich bin der Adrian Sölch, ich bin aus der Klasse Huber und hier haben wir einen Raum, der sich auf eine Performance bezieht. Das ist der Raum. A0251, also im 2. Stock oben. Und die Performance war damals in einem Gewächshaus. Und hier sind jetzt Restmaterialien und darauf bezogene Materialien, die hier nochmal neu angeordnet einen Ausstellungsraum ergeben.
0: Was sind denn das für Materialien?
2: Hier befinden sich einmal Tonarbeiten von der Lena. Hallo. Und geht doch ihr rein und wir gehen raus. Von Annabelle Lachner Druckutensilien, ein Steg, der das Gemeinschaftsprojekt war, aller Beteiligter. Von Adrian Sölch, also mir Kassettenrekorder, die damals bespielt worden sind, also beziehungsweise auf die ich damals draufgesprochen habe. Und so eine Art Glasfasermaterial, auf das damals Farbe geflossen ist.
0: Wofür war der Steg da?
2: Auf dem Steg sind Performerinnen gelaufen.
0: Dankeschön.
2: Sehr gerne.

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0: τώρα σαν γερμανός τραγουδάω ένα τραγουδάκι που τραγούδησα για τα παιδιά μου γερμανούλιδες και το τραγούδισα επειδή το έμαθα στο ελληνικό σχολείο. Σας το λέω τώρα όπως και ντρέπομαι.
1: Also im Jahr 2008 hatten wir ja die 200-Jahr-Feier der Akademie der Bildenden Künste. Es war ein großes Ereignis. Das erste Gebäude war ja natürlich in der Neuhauser Straße und erst 1871 kam es ja hierher an diesen Standort. Und der Philosoph Schelling hat in seiner Gründungsschrift festgelegt, kein bestimmter Lehrplan, kein gleichförmiger Mechanismus.

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0: Du bist ja nicht mal von hier, ja?
1: Das ist das ist das Akademieradio. Polizei macht sich jetzt bereit. Fangen jetzt an zu spielen. Zur Jahresausstellung 2018. Sonntag im Kolossal.

Vielen Dank für Ihre zahlreichen Fragen. Ich hoffe, dass ich auf Ihre Sorgen und Ängste eingehen und einige Gerüchte aus der Welt räumen konnte. Das neue PAG ist ein wichtiger Schritt, damit unsere Polizeibeamten das rechtliche Handwerkszeug für die Zukunft erhalten. Bayern ist das freiste und das sicherste Land. Das soll durch das neue PAG auch so bleiben. Ich garantiere Ihnen, dass Bayern zu keinem Polizeistaat wird, denn gerade Bürgernähe ist der Grundstein des Erfolgs der bayerischen Polizei. Auch weiterhin stehen Ihnen die Experten des Innenministeriums auf diesem Kanal für Ihre Fragen zur Verfügung.

Und ich sage ihm ja.

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Und jetzt kommt das Schlusswort. Danke, dass ihr so geduldig zugehört habt. Das war schön und macht einen Unterschied, wer einem zuhört. Und ja, das war's eigentlich. Yeah.

wenn wir diesen Mann, der uns da hinten zu Gast hat, ehren wollen, dann können wir hier einfach dieses Experiment nicht fortsetzen, weil das würde sich über die Zeit ausdehnen. Tut mir zwar leid, aber was soll ich machen? Bis ich den geschnitten habe, ist schon die Geduld vorbei.

Diese Punktlichkeit, die ihr beherrscht, die einem schier das Herz reißt, die ist rettet. Macht das doch nochmal bitte.

0: Aber dafür habe ich jetzt einen halben Tag eine Schürze angehabt und mich zum Narren gemacht. Aber das ist etwas, was ich euch anbiete, einfach weil ihr gerade jetzt da seid und die Jungs so gut spielen.
1: Das Aal-Souvlaki wurde mittendrin unterbrochen. Der Koch glaubt, er hat nicht genügend Zeit, es noch vorzubereiten, bevor das Ende der Zeit abgelaufen ist. Er geht jetzt über in einen leichten, ansteigenden Gesang.

Es gehen wieder Reiter durch die deutschen Lande, der Wald, der wird wieder grün. Wir sehen alles, was hier donnert und wir wollen es nicht sehen. Ein bisschen Zitrone auf das Aalfett und dann denken wir, haben wir keine Überfüllungsgefühle, aber dem ist nicht so. Da gehört schon ein gescheiter Schnaps dazu.

0: Aber um dieser Verschwendung einen Riegel vorzuschieben, werde ich morgen unbedingt nochmal nachlesen, wie man das wirklich macht und mir ein geneigtes Messer wirklich zuschleifen, bis man das mit dem Messer genauso schneiden kann, wie es sich gehört. Und der Rückenknochen, dass die Wirbelsäule bricht.
1: Das ist richtig geil. Das ist richtig geil. Das ist richtig geil.
2: Nach einem Jahr bleibt die Gewissheit, weiterzumachen und das zu tun, was getan werden muss. Trotz der Sorge und beschwerlicher Tage ist doch an dem einen oder anderen Freitag ein Festchen, zu dem man sich gesellen kann.

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Ein Flachdach über uns, das wir Himmel nennen. Und weiter droben, weiter draußen ist mehr. Weiter draußen ist mehr, als was wir glauben. Doch trinkt den Himmel, den Gelobten, unseren Schutzwall, den wir brauchen. Und mischt mit bei unseren Menschenspielen. Schaut sich's an, lernt daran und fügt. 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Ahnen und wissen. Ahnen, nicht wissen. Vertrauen macht ganz. Und braucht's auch Misstrauen? Braucht es den Zweifel? Wären wir sonst ganz? 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Aneckt, ungereimt und ungefügt, sich unserem Blick versteckt.

Blick versteckt. Solange bis wir tauchen lernen, schwimmen und uns vermengen mit den anderen, bis wir alles sind.

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Und wie durch ein Wunder erschallte plötzlich eine neue Stimme in der Savanne. Die Stimme eines Leopardenweibchens. Ihrem Ruf kann kein Leopardenmännchen widerstehen. Den widerstehen. Stehen, stehen, stehen, stehen, stehen, stehen.

hier eine Art, quasi eine Form von einer Verschiebung, während Dunkelheit sich verbrempeln, sorgt die Verzwiftelung im ganz hartig N. Dann weder noch eine vermeintlich Beschauung, wenn aber nicht doch vielmehr etwas sehr, um nicht zu sagen tief betroffen, bei weitem für diese, ich will schon sagen fast, nicht hätte dramatischer und mystischer in tief tragender Schwere und Lastlust Behaftigkeits fast Ehren zach und zäh nicht Öl fließend liegen nun überschaufelt einstige Schmähungen. Nur hat der Schrecken zum Sterben verlockend dankbarig verunglückt, verschnitten, ausgeleiert und platt. Glückes satt gekotzt, sich umgeschlagen, ne Monate lang verdorbene verweigert, verrissen und totge ausgeredet, wie du mir dem Glück

wie wir uns selber bereiten, weil wir einige Hügel zu oft schon überschritten haben und nicht aufgepasst haben, dass der Schnee gleichmäßig verteilt ist. Auf diesen Hügel brechen wir uns das Genick. Es ist die Freiwilligkeit und alles, was wir.

den 20er Jahren sagte man über ein schlechtes Kabarett und im Hintergrund hörte man das monotone Schleifen einer Eierschleifmaschine. Und so wird es, wenn ich mir jeden Gag schon abgerungen habe. Und deshalb vielen Dank, dass ihr zugehört habt. Und nochmal eine Ehre an den Typen da hinten.

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0: Wir sind hier im ab morgen ehemaligen Raum der Polizeiklasse.
1: Also.
0: Und jetzt kommt Milzbrand im Kolossal der Akademie.
1: Bin ich vollständig und er ist auch vollständig, aber die Band ist noch nicht vollständig und darum verzögert sich das in schöner Fortsetzung der vorausgegangenen Ereignisse. Eigentlich will ich Oktopus kochen, aber die Burschen haben Aal besorgt. Jetzt habe ich von Aal überhaupt keine Ahnung und darum ist es ein erstes Experiment überhaupt, wie man mit der Ausrüstung, die ich habe, die ich auch nicht ausgesucht habe, überhaupt Aal zubereiten kann. Das hat sowas von 70er Jahre Actionkunst, wie es meinem Alter auch angemessen ist. Hier haben wir ein Exemplar des europäischen Aals, der im Sargasso-Meer zur Fortpflanzung sich aufhält und dann erst als Weidenblattlarve, dann als Glasaal, dann als Gelbaal und schließlich als ausgewachsener Aal dort sich in den Gewässern Europas aufzuhalten. Dieser Bursche ist allerdings geräuchert, weil sie nicht aufgepasst haben, dass man mit einem geräucherten Aal keine Schaschlikspieße

Und zum Aalschneiden gehört eine gewisse alkoholische Sättigung. Das ist die Voraussetzung. Darum trinken die anderen Klaren oder Korn.

So ein Ader schneidet sich gar nicht von selbst. Das ist alles nur Illusion. Der möchte noch mit seiner Haut ehrfurchtsvoll behandelt werden. Einfach so, wenn man die fettigen Finger anschaut, die diesem Tier die Energie gibt, 5000 Meter durch den Kilometer durch den Atlantik in die Sargasso-See vor den Bahamas zu schwimmen. 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

Yeah.

0: Haus zum Geist am frühen Morgen. Nur vereinzelt saßen ein paar Gäste mürrisch vor ihrem Café. Dort nahmst du diesmal gar nichts ein und wurdest trotzdem viele deiner Schriften und Bilder los. Zumindest warst du keinen Gendarmen begegnet. Die waren vorher schon da gewesen, um einen betrunkenen Wanderburschen vom Mastkrug loszureißen. Dann gingst du notgedrungen zu einem der Klöster, um nach einem Frühstück zu fragen. Städtische Schutzpolizei Straubing, den 7. Juli 1936. Betreff Volk Josef.
1: Am 7. Juli 1936 um 7.20 Uhr wurde Volk aufgrund der oben angeführten Entschließung des Staates des Inneren im Krankenhaus des Klosters Atzelburg, hier Atzelburger Straße 2, wo er um ein Frühstück vorgesprochen und auch erhalten hatte, festgenommen und auf Wache vorgeführt. Er ist im Besitze eines Arbeitsbuches, ausgestellt vom Arbeitsamt München am 12.03.1936 unter Nummer 306 171186. Inhaltlich

0: Ich heiße Jonghun Im bei Professorin Jorin de Vogt Klasse. Von dem negativen Bild der Fledermaus auf dem mythologischen Hintergrund habe ich die Assoziation bekommen, um die Formen zu entwickeln. Im Gegensatz dazu, also zu Fledermaus, hat das Quellwasser sehr positive Energie, die tote Wesen wieder gebären kann. Dieses Mal habe ich versucht, die zwei Elemente zusammenzusetzen und ich wollte sehen, wie zeichnerisch diese Formen funktionieren.
1: Es ist auf jeden Fall gezeichnet in Schwarz und Weiß. Hast du, mit welchen Materialien hast du gearbeitet?
0: Also mit der Tusche habe ich gezeichnet.
2: Hi, mein Name ist Simona De Fabritis und ich studiere in der Klasse Ingold an der Akademie der Bildenden Künste.
3: Wir stehen hier im Garten vor dem Seerosenteich, ne? Der blüht auch richtig schön, es ist gerade Sommer. Und deine Arbeit steht auch hier.
2: Ja. Und jetzt hat sie sich gerade schon gemeldet.
3: Ah, sie macht Geräusche. Also okay, das ist so ein Tisch aus Metall, glatt.
2: Es ist ein Smartphone.
3: Das liegt da drauf.
2: iPhone 4, 4S glaube ich sogar. Mit 8 GB oder, nee, Quatsch, 16 GB iPhone ist das, klar.
3: Ja. Und da liegt ein Stück Butter drauf, das direkt genau so abgemessen ist, dass es auf den Bildschirm passt?
2: Ganz genau so ist es. Wie der Mensch auf dieses Objekt zugeht, gibt es eine Reaktion. Jetzt zum Beispiel.
3: Wie er drauf zugeht.
2: Das ist alles eine Frage der Haltung. Wir können das einfach noch mal kurz ausprobieren. Wollt ihr alle mit mir noch mal so einen Schritt zurückgehen? Warten wir kurz, bis es sich wieder beruhigt.
4: Ja.
2: Okay, wer von euch will drauf zugehen?
5: Los, Ulrike.
4: Und dann geht's.
2: Was einfach los. Einfach anschauen. Also der Mensch ist eigentlich im Endeffekt jetzt die Lösung für dieses ganze Ding.
3: Also wie verhält es sich jetzt?
2: Naja, wie hast du es denn?

0: warum nicht? Ja, Mann. Ja, genau.
1: Oh, jetzt ist ein Hund in den Teich gesprungen.
2: Genau, und das ist die Arbeit, die in diesem Rahmen entstanden ist. Mutter. Ein Stück Butter auf Smartphone.

Okay.

0: Spiskop. Spiskop. Spiskop. Spiskop.
1: Menschen in weißen Kitteln, die im Treppenhaus nach oben gehen.
2: Einmal

0: And
1: eine Waschmaschine, die jemand im Wald abgeladen hat. Zyklop hast du sie genannt.
2: Er legt sein Asthma-Spray auf den Tisch und zündet sich eine Mentholzigarette an.
1: Er legt sein Asthma-Spray auf den Tisch und zündet sich eine Mentholzigarette an.

0: Eine Waschmaschine, die jemand im Wald abgeladen hat. Zyklop hast du sie genannt.
1: Das mit dem Sekundenkleber. Das mit dem Sekundenkleber. Das mit dem Sekundenkleber habe ich vorher nicht gewusst.
2: Verpixelt. Aber die kleinen Rechtecke regten meine Fantasie an.
3: Von dem Plan des Auswärtigen Amts erzählen, dass sie versuchen, ausländische Fachkräfte nach Deutschland abzuziehen, um so den Geburtenrückgang und den daraus resultierenden Fachkräftemangel in Deutschland zu kompensieren und so den Zusammenbruch des Rentensystems entgegenzuwirken.
4: Und es macht mich glücklich, dass ich mit diesem Schritt letztlich mir und Deutschland helfe. Pedro, komm und küss mich.
5: Ich sehne mich so sehr nach dir. Jetlag.
1: Du deutest aufs Gebüsch. 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Ein Marienkäfer, der sich vor den Läusen fürchtet. 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
0: Eine Waschmaschine, die jemand im Wald abgeladen hat.
1: Ich hatte damals schon ein Feuerzeug,

30, 40, 50, 60, 70, 80, 90.

0: Schnarch.
1: Petro. Das ist nicht gerecht, Petro.
2: Wir befinden uns am Hochpunkt der Sinuskurve.
3: Aber wollen noch weiter nach oben im Koordinatensystem und dann geht die Rechnung nicht mehr auf.

0: Eine nicht tragbare Sucht.
1: Damals.
2: Die Ludwigsucht. Die Ludwigsucht.
3: Die Ludwigsucht.
4: Ein zunehmender Realitätsverlust.

0: aber auch nicht wenig. Ich will hier noch einen Moment stehen bleiben und über die Situation nachdenken. Starnberger See.
1: Dort.
2: Ein Marienkäfer, der sich vor den Läusen zu den Du deutest aufs Gebüsch?
3: Dort.
2: Ein Marienkäfer, der sich vor den Läusen fürchtet.

0: Die Ruine im Wald.
1: Weil die Baugenehmigung fehlte,

0: oder auf der Rückbank.
1: Yeah.

0: das mein Diplom?
1: So, das wird jetzt schon aufgenommen. Also.
2: Wahrscheinlich.
3: Ja, ja, es gibt einen Anker.
0: Düsseldorf.
3: Du machst dein Diplom erstmal. Würdest du dich vorstellen, bitte?
2: Ja, ich bin Lea Grewe. Ich habe mein Diplom bei Axel Kassebömer gemacht.
3: Ist das alles von dir, was wir hier sehen?
2: Ja, der ganze Raum ist von mir.
3: Das heißt, an der Wand haben wir Zeichnungen. Und in der Mitte ist ein Tisch mit ganz vielen Mini, wie sagt man, Origamis? Kleinen Basteleien?
2: Nein, das sind Insekten. Und zwar sind es in Bronze gegossene Insekten.
3: Ui, das liegt daran, dass wir jetzt noch zu weit weg stehen. Gehen wir doch mal zu dem Tisch hin. Ah ja, ganz viele kleine Falter und oh, das ist aber ganz schön filigran.
2: Ja, das ist auch der Clou daran, dass die Güsse natürlich sehr fein und filigran sind und auch ganz schwer herzustellen sind.
3: Das ist dasselbe mit den Zeichnungen. Also du zeichnest unglaublich detailliert und ganz, ganz feine Linien, da ist nichts verwischt.
2: Das sind Tuschezeichnungen auf Papier, die sich auch mit Schwarmverhalten und Schwarmintelligenz beschäftigen.
3: Die Fliegen sehen aber alle ein bisschen lediert aus, die Insekten.
2: Ja, das liegt dran, weil das alles Insekten sind, die ich so tot irgendwo gefunden habe oder mein Freundeskreis sammelt für mich mit. Und so sind jetzt ist eine Riesensammlung zustande gekommen. Also auf dem Tisch hier sieht man jetzt 203 Bronzeinsekten liegen.
3: Ist hinter der Bronze noch ein richtiges Insekt oder wie funktioniert das?
2: Nee, das ist sozusagen die verlorene Form. Das Insekt wird direkt in der Form ausgebrannt und in den entstandenen Hohlraum wird dann die Bronze gegossen.
3: Wieso hast du dich genau für dieses Thema entschieden?
2: Ich bin einfach von Insekten fasziniert und habe einen Weg gesucht, wie man das auch teilen kann mit dem Betrachter zum einen und auch wie man den Tieren eine andere Haltbarkeit geben kann. Also dadurch, dass sie jetzt in Bronze sind, ist der zeitliche Moment ein ganz anderer und sie werden so schnell nicht verschwinden, wie wenn sie jetzt noch im Original wären.
3: Okay, danke schön.
4: Hallo.
3: Du bist eine Besucherin der Akademie?
4: Ich bin ein Besucher, genau.
3: Und, hast du schon was gesehen von der Ausstellung dieses Jahr?
4: Ja klar, also gibt schon eine sehr, sehr lustige, coole Sache hier.
3: Was ist bei dir hängen geblieben? Warst du in irgendeinem Klassenzimmer, wo du jetzt eine Sache gesehen hast, die du vielleicht auch gar nicht verstanden hast oder so?
4: Szenografie. Gruppe für die Szenografie.
3: Aha.
4: Weil es interaktiv war und einfach sehr, sehr lustig. Hat mir sehr viel Spaß gemacht.
3: Was konnte man da machen?
4: Also, du könntest mal in unterschiedliche Räume reinkommen und einfach unterschiedliche Welten durchleben, einleben.
3: Das heißt,
4: sagt man genau, also tut mir leid für mein Deutsch.
3: Kann man das sagen, es sind so ganz viele unterschiedliche kleine Räume, die man betreten kann?
4: Ganz viele unterschiedliche kleine Räume und da zum Beispiel in einem könntest du Party machen, in anderen kannst du so Laboratorie sehen und kurz von zum Beispiel X-Men eine Laboratorie-Fühlung haben. Und ja, das sind ganz unterschiedliche Gefühle. Oder ein Kiosk, ganz schön schön gemacht und gut gebastelt.
3: Hast du dir in dem Kiosk eine Leberkassemme gekauft?
4: Genau, und Leberkäse kann man auch kaufen. Habe ich leider nicht gemacht.
3: Also nochmal die Erinnerung. Ganz oben, ganz hinten im Eck. Jetzt wisst ihr auch nicht, wo das ist, nicht wahr? Aber es ist nicht so wichtig. Ihr werdet ganz viele Ausstellungen sehen. Und sicherlich auch, wenn ihr euch bemüht, die Leberkass-Semmel in dem kleinen Raum, in dem Raum mit den vielen kleinen Räumen.
4: Die Mädels, die dies verkaufen, haben fantastische Kostüme. Das ist ja echt da Kunst, richtig.

0: Welches Kunstbusiness? Allgemeine oder was?
1: Ja, so Kunstbusiness.
0: Wie, was ich davon halte, inwiefern?
1: Ja, du bist doch Künstler.
0: Ja. Meine Werke. Ja, natürlich habe ich Bock, die zu verkaufen, du Scherzkeks. Was denkst du nur?

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Ja, es gibt natürlich ganz viele andere Schulen, die wo mit dem Bachelor-Master-System laufen. Und München ist ja eine Schule, die wo auf Diplom immer noch läuft. Also die haben diesen Anspruch irgendwie behauptet, wo jetzt auch politische Faktoren irgendwie eine Rolle spielen. Also München ist ja seit jeher eine Künstlerstadt. Man hat hier die Möglichkeit, 5 Jahre zu studieren. Man muss seinen Arsch selber in die Höhe bekommen. Aber es ist alles von vornherein eigentlich ziemlich nah an der Realität gebaut, dass man seine Arbeiten wirklich selber verfolgen muss, dass man gute Kunst und auch eventuell, also bestenfalls auch neue Kunst, neue Seiten irgendwie entdeckt, die wo jetzt halt Reflexionen sind der Gesellschaft. Woanders wird systematischer da vorgegangen und hier wird die Freiheit eingeräumt.

0: feel that you can allow others whatsoever they want to do will free you. Because you are unnecessarily burdened by others.
1: Schreib eine realistische auf Butterfly. Ja, er muss ja irgendwo seine Energie hinstecken.
2: Ne? Zwei, sag ich mal, besser. Echt.
3: Ihr habt damit nichts zu tun, ich will damit auch nichts zu tun haben. Ich will einfach Pizza essen und ein Spiel.
2: Ist ja auch
3: ich
2: gut.
3: Sag ihm ja, sondern dass er einfach keine Ahnung von sowas hat. Und dann tickt er halt aus.
2: Ach,
1: nein,
2: ich
1: sag dir, wenn du mit mir redest, dann red kluge Sachen,
3: ja.
1: Wo ich mit dir rational oder wo wir reden können.
3: Ja, ja, so
1: ist
3: oder wir machen ein Spiel draus.
1: Aber dann ist es ein Spiel, aber du kannst nicht ernst bullshitten.
4: Was ist das?
1: Ja, du kannst sagen, was du willst. Ich meine, was soll ich machen? Ich kann nichts machen.
0: How can you love? How can there be compassion? Within, you are nothing, and you go on serving others and thinking about others. That is only an escape to forget yourself. Remember yourself and forget others.
1: Was?
5: Aber das ist
1: einfach
5: Spaß, oder?
1: Deine Glaubwürdigkeit. Und als Mann ist einfach so Spaß.
3: Das ist meine Sache, ob ich, was ich denke, was richtig ist.
1: Das tut jetzt
3: mit Sexualität und mit Familie und mit Abtreibung und wen man fickt und wen nicht. Das sind alles Sachen, die kann jeder für sich entscheiden.
1: Ja. Und das tut jetzt absolut nichts zur Sache.
2: Ja.
3: Ah ja schon, der findet das gerade sehr wichtig.
6: Kann man da eigentlich so einen Nein draufsprühen?
3: Nee.
6: Geht da kein Nein drauf, gell?
3: Achso, du kannst gerne irgendwo einen Nein draufsprühen, wenn es niemand stört. Sprühe
6: ich nichts drauf. Das ist
2: lecker, die Pizza war so gut.
3: Oh, muss ich sagen, das ist eigentlich cool. Vielen Dank.
7: I don't want to hear. I can't wait.
3: Was machst du so machen? Oder zumindest welche Kästen wo sind oder wie viel weggeht?
8: Nee, ich glaube, nee, das stimmt nicht. Also ich glaube, ihr beide müsst das so machen.

0: Tag, bitte?
1: Ich möchte gerne Blumen kaufen. Besonders schöne sollen es sein.
0: Zu welchem Anlass sind denn die Blumen?
1: Ein Feiertag. Ich denke, rote Rosen würden sehr gut passen. 8 Stück.
0: Aber in den nächsten 2 Wochen gibt es überhaupt keinen Feiertag. Bei Ihnen?
1: Bei uns schon. Also 8 rote Rosen.
0: Karl-Heinz, komm doch bitte mal.

0: Kunstwerkstatt. Das war die Kunstwerkstatt.
1: Es war super geil, es wird doch mega geil, sind noch nicht fertig. Geh noch nicht heim, Renat.
0: Schlager!
2: Also es ist silbern mit Regenbogenfarben, so wie das Wasser, wenn da Benzin reinkommt. Und es sieht gegossen aus. Und es ist aber verformt. Und es sind Skulpturen auf Sockeln.
3: Das hier sieht aus wie eine Autospur, die zusammengewickelt ist.
2: Und das könnte eine Fahrradspur sein.
4: Das ist irgendwie alles eine Variation von dieser Autospur.
3: Interessanter Raum auch für die Ausstellung.
2: Mhm.
3: Ja, also wir sind, glaube ich, im Kesselraum oder im Müllzerquetschungsraum der Akademie.
2: Glaube ich nicht. Sieht tatsächlich aus wie eine Werkstatt hier mit wirklich heftigen Geräten auch.
3: Oh, hier ist ein Kran.
2: Genau, die ziemlich schwere Arbeit verrichten müssen. Und ich war noch nie hier und das ist total spannend, die zu sehen, diese Werkstatt.
3: Teilteile, die an Benzinpfützen erinnern.
2: Genau.
3: Hier drüben sehen wir es. Da steht's. Bildhauer. Schlottl. Eschedi.
2: Mhm.
3: Eschedi.slottl90@gmail.com.
5: Ich bin beim Hermann Pitz Klasse. Das ist ein Bildhauer Klasse. Ich habe diese Teile aus Zinn gemacht. Ich habe auf einer Ausstellung teilgenommen im ADAC-Zentrale. Dort war unsere Thema die Straße und deswegen habe ich diese Fahrrad- und Autoreifenabdrücke benutzt. Ich habe aus diesen unpersönlichen Spuren etwas Persönliches machen möchte. Deswegen habe ich einfach auf dem Boden mit dem Reifen durchgegangen, dann habe ich darauf Zinn gegossen. Wenn das gekühlt ist, dann habe ich einfach gebogen. Die sehen so aus wie ein Teile aus Mittelalterzeit. Und ich möchte

kann man schon sagen, dass diese ganze Freiheit, die wo einfach hier herrscht und gegeben wird, und das Gebäude steht ja auch noch, und es wird immer noch sehr gut besucht von allen, die Arbeiten, die hier zustande kommen, die sind schon, also man kann jetzt über Geschmäcker streiten, aber die sind wahnsinnig frei. Und sicherlich, also die Dekonstruktion, die ist wichtig. Andererseits, die Struktur ist auch wahnsinnig wichtig, dass man das lernt hier, wie ist die richtige Herangehensweise, um zu lernen, wie man selber etwas erschafft.

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0: etwas zu klein. Ein Reiz. Wird mir schwindelig hin und
1: her. Wenigstens
2: die Erste Reaktionskraft des Nachtlöschers
1: Bodens. Um vom Bewusstsein wahrgenommen zu werden.
0: Räume.
1: Wenn ich in einem Raum stehe.
2: Die ist da.
1: Der dunkel ist.
2: Die Verwirrung.
1: Und keine visuelle Info hat.
0: Erlebnis.
1: Und eine Lichtquelle immer nur eine 20.
2: Sekunde.

0: etwas Felder zu führen, sehr kurz in aller Sonne vorhanden, sich zusammenschalten und so die Dimension zum Denkprozess
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0: 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Wir sehen, was wir glauben, doch mit unseren Augen zu sehen. Und so ist es auch mehr.
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0: wird es nicht bei mir. Ein Gedanke wird als realer Vorgang erlebt. Ein schlechter Gedanke kann unheimlich schmerzvoll
1: 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Also könnte ja immer etwas neben mir sein, ganz einfach, was ich nicht sehe.
0: Fantasie und das Geschehen,
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0: was
1: es abgibt. Ein unzusammenhängendes Bild des
0: Entstehens.
1: Ein unzusammenhängendes Bild
0: des Entstehens.

0: desorientiert. Ist das eingetroffen, wird das Denken entspringen von Bild zu Bild.
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0: Auf die Bühne, macht mal Lärm für Hayes Ruffiness.
1: Brother. Hey Mann, danke, dass ich da sein darf. Danke, dass wir hier sein können. Hallo. Hallo Radio. Woo. Hallo München.
0: Yeah.
1: Der Track kann starten, produziert von Rudi Monter. Geht um das, was hier ist, so, was man wirklich will, so die Leidenschaft, Mann.
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0: Halleluja.
1: Ja, Mann. Deswegen der Struggle für all das. Aber wenn man das gefunden hat, was man wirklich will, ist alles andere leichter, Mann.
0: Check es. 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

Nächste Nummer ist viel Spaß beim Shoppen. 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

ich kann mich gar nicht entscheiden. Ein Zitat von Nina Hagen. Ja. Hallo, viel Spaß beim Shoppen. 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

Matthias mit einer kleinen Neurose. Ja klar.

0: Spaß beim Shoppen.
1: Errol Di Star in der Klasse Ö. Errol Di Star in der Klasse Ö zur Jahresausstellung 2018. Viel Spaß beim Shoppen.

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der Zwischenzeit ist der Musiker, der Gitarrist von Karaba gekommen und die Band stimmt sich noch ein bisschen ein und dann wird es in wenigen Minuten losgehen mit Karaba.

Wir respektieren natürlich die malerischen Positionen hier im Raum.

0: München ist, wie ich finde, und hat eine lange Tradition, eben die Brutstätte von Revolutionären, die nicht so kriegerisch sind, die, wenn man so will, mehr ein anderes Leben wollten und andere Menschen wollten und dies nicht mit kriegerischen Mitteln. Dieses München ist das Tibet Deutschlands, also Bayern.
1: Trotzdem wird München immer soziale Härte vorgeworfen, das widerspricht dem ja dann.
0: Nee, gar nicht, sondern die haben hier immer viel Polizei gehabt, nicht, und haben die Leute immer ganz schön bei der Stange gehalten. Aber dahinter, auch hinter der katholischen Kirche, gab es immer so einen merkwürdigen Anarchismus, nicht? Das heißt, eine Freiheit des Geistes, die außen natürlich immer schön unterdrückt wurde, aber deswegen innen immer noch war, nicht? Wenn Leute spiritueller sind, sind sie irgendwo freier als der Feudalismus, in dem sie normalerweise leben, nicht? Genau wie in Tibet damals, nicht? Das war ja auch eine Mönchsrepublik, nicht? Die höchst unterdrückerisch war im Grunde genommen, nicht? Und so weiter. Aber dahinter steckte eben, nicht, diese Spiritualität, die eben die große Freiheit darstellte. Aber diese Leute wussten, und man kann sagen, das ist wahrscheinlich nicht ganz falsch, dass man, wenn man diese Freiheit leben will, die Leute immer schön von ihrem Krieg abhalten muss. Und das macht man eben mit Polizei und mit Unterdrückung, nicht, der Leute. Also, dass die nicht die ganze Zeit Krieg führen können. Und deswegen gibt es in diesen feudalen Gesellschaften, innerhalb derer diese Spiritualität ja immer sehr gedieh, diesem merkwürdigen Polizeistaat, nicht? Also der das alles schön, die Kriege verhindert. Wären die Leute freier, dann würden die wahrscheinlich ihre Freiheit nutzen, um wieder mal Krieg zu führen, weil das ist nun mal das Programm, das sie immer drauf haben, nicht? So könnte man sich das erklären, finde ich.
1: Wir sind hier in München, speziell in der Kunstakademie, an einem sehr freien und offenen Ort. Die Akademie ist immer offen, man kann auch nachts rein. Man kann sich in den Garten setzen, man wird hier nicht so...
0: Wenn ihr nur schön Kunst macht. Wenn ihr mehr macht, dann geht's los. Das hat ja der Kunstelmann da reichlich ausprobiert.
1: Du meinst, es ist ganz... Also man hat ja schon das Gefühl, dass die Studenten eher, wenn dann, oberflächlich politisch sind, größtenteils apolitisch. Jetzt sprichst du es ja auch schon an, ne? Wenn ihr dann was macht, dann ist es ja doch noch gut. Hier ist ja ein Raum, der mega frei ist und wo man gerade solche Freiräume auch schaffen könnte, auch rhetorisch und so weiter. Was glaubst du, wieso fehlen da heute die Impulse hier?
0: Naja, ganz einfach, weil eine geistige Freiheit ist noch ganz und gar nicht eine äußere Freiheit, nicht? Ihr dürft hier das alles machen, sofern ihr euch in diesen geistigen Räumen bewegt. Würdet ihr da rausgehen und in die Realität gehen mit diesem Zeug, dann kriegtet ihr sofort gewaltig einen auf den Hut. Das habt ihr ja immer schon probiert. Hier hat es noch nicht mal Hausbesetzungen gegeben, nicht? Gab es gar nicht. Sofort Polizei da. Unmöglich. Nicht?
1: Naja, 2008 gab es hier eine.
0: Wenn du deine Kunst hier schön in deiner Akademie lässt, nicht, und ein paar Bildchen malst und so weiter, dann ist alles in Ordnung, nicht? Das darfst du. Aber mach mal etwas, was aus diesem Freiraum, der euch dazu gestanden wird, der aber ein Raum der Gedankenfreiheit eigentlich nur ist, nicht? Also der inneren Freiheit. Wenn du den verlässt und diese Freiheit dann auch in die Gesellschaft tragen willst, aus, geht nicht. Probiert's. Wir haben es ja probiert. Oder Kunzelmann hat es probiert. Die Gruppe Spur hat es ja ein bisschen probiert und so weiter, nicht? Unmöglich, nicht? Die haben ja nur ein paar künstlerische Flugblätter verfasst. Da gab es schon Gerichtsverfahren und Polizeieinsätze und so weiter, nicht? Oder nimm das andere Beispiel, Schwabinger Krawalle, nicht? Künstler haben da ihre Bildchen ausgestellt auf der Leopoldstraße und ein bisschen Musik gemacht. Das war schon zu viel. Ja? Aber wenn ihr hier in eurer Akademie da eure Bildchen weitermalt, das könnt ihr tun. Und damit seid ihr natürlich unpolitisch, nicht? Wenn ihr politischer werdet, dann geratet ihr in den Krieg. Und der wird hier massiv verhindert, nicht, von diesem feudalen CSU-Herrschaft mit sehr viel Polizei, nicht.

Hallo, ich grüße meine Familie. Schwester Lilly und Mutter Sabine. Wir freuen uns, dass ihr alle zuhört. Wir sind hier kräftig am Jammen. Aber jetzt wird eine ganz kleine Pause. Der Jonas spielt jetzt ein Solo. Das macht er manchmal gern. Und so auch jetzt. Viel Spaß.

0: Nickt mit dem Kopf, Alter. Wirklich eine Frau? Nickt mit dem Kopf.
1: Also nickt mit dem Kopf.
0: Komm schon. Ja, yeah. Noch zum Abschluss, damit ihr heute auch nicht ganz früh ins Bett gehen wollt, weil heute ist Freitag, soweit ich weiß. Was ist heute? Ja. Yeah.

0: 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Nick mit dem Kopf, ja, nick mit dem Kopf. Yeah, dankeschön, das war's von mir heute. Dankeschön. Und nochmal einen großen Applaus für alle Jungs, die das überhaupt möglich gemacht haben, okay?
1: Yeah. So, ja, wir werden jetzt gleich das nächste Konzert hören. Es wird die Band Wildes spielen. Die stehen hier auch schon bereit. Ich glaube, Jana? Ja. Jana, kommst du kurz her? Ja. Ihr spielt jetzt, oder?
2: Ja.
1: Wer seid ihr nochmal?
2: Wir sind Wildes aus München.
1: Klasse. Was macht ihr für Musik? Auf was ist das so? Ist es mit Gitarren, habe ich gesehen.
2: Ja, genau, so ganz, ganz geiler Gitarrensound mit so ein bisschen Elektrobeats noch drüber.
1: Und es gibt einen Leopard, aber das werdet ihr gleich hören.
2: Genau, den Leopard gibt es auch noch im Angebot.
1: Schön, dass ihr da seid. Ihr könnt uns auch vorbeischauen hier im Akademieradio im Garten der Akademie der Bildenden Künste. Mittlerweile ist voll schönes Wetter wieder. Wir haben die ganzen Gartenmöbel trocken gemacht und schön, dass ihr zuhört.

0: warum nicht? Ja, Mann. Ja, genau.
1: Mein Herz bricht.
2: Und wie durch ein Wunder erschallte plötzlich eine neue Stimme in der Savanne. Die Stimme eines Leopardenweibchens. Ihrem Ruf kann kein Leopardenmännchen widerstehen. Widerstehen. Stehen.
3: Entschuldigung, ich hab beschlossen, was. Wir können es

Hallo, wir möchten gerne eine Pizza Hawaii, eine Pizza Margherita, eine Pizza Regina, drei Weizen und eine Extra-Portion. Ja, eine Extra-Portion. 2 Gramm.

0: unter dem Geradio, unter dem Garten, unter der Treppe, unter dem Haupteingang, der Keller.
1: Ich glaube, ich probiere mal das andere, Mike. Das Kabel nervt.
2: Was? War gut?
1: Hat sich für mich so komisch angehört. Okay, egal. Also wenn es funktioniert, dann machen wir weiter. Yeah. Kennt ihr es auch manchmal? Ihr seid angepisst und ihr sagt einfach, Mann, fuck off, ich bin es leid, Mann. Ich hab keinen Bock mehr. Yeah. Ah, yeah.

0: Dankeschön. Yo. Okay, jetzt mache ich mal Platz für meinen Homie Jericho. Hau rein, Digga.
1: Yo, yo, yo. Habt ihr ein bisschen Bock mitzumachen?
2: Ich will jetzt was anderes tun.

0: Was siehst du hier?
1: Hm?
0: Was siehst du hier?
1: Was ich sehe? Wieso? Wer bist du eigentlich?
0: Ich bin vom Akademieradio.
1: Ach so, ja, ich sehe meine Kollegin, wie sie sich austobt in meinem Raum.
0: Was ist das für ein Raum? Kannst du ihn beschreiben?
1: Ja, das ist eine Kajüte.
0: Wie sieht die aus?
1: Die ist rot von innen, hat die Form von einer Kajüte, ganz viele Rundungen, ein Bullaugen. Hinter den Bullaugen ist eine Filmanimation, die ich gemacht habe, mit sehr kontrastreich, viele Farben.
0: So,
1: ja, und die Lampe bewegt sich, der Boden bewegt sich.
0: Ah ja, der Boden bewegt sich auch.
1: Ja, der Boden bewegt sich beim Eintreten und von außen ist es verkleidet mit Chiquita-Bananen-Kisten.
0: Wie bist du auf die Chiquita-Bananen gekommen?
1: Die Bananenrepublik. Alle denken, dass die Leute aus Südamerika oder aus Afrika oder aus Indien sind halt das dritte Welt. Und das tut mir immer sehr, sehr, sehr leid, weil ich komme aus diesem dritten Welt und kann ich nur sagen, dass solche Leute haben vielleicht sogar viel mehr Kultur als die Europäer.
0: Also meistens redet man ja von sich selbst, wenn man über andere redet, gell?
1: Mhm.
0: Wahrscheinlich sind wir eher die Bananenrepublik.
1: Ja, genau. Genau das. Genau, und ich muss auch sagen, es ist meine Art Entschädigung. Ich habe seit 5 Jahren nicht mehr nach Hause reisen können. Und ich habe dafür Geld bekommen, ein Stipendium. Und statt mit dem Geld nach Hause zu gehen, habe ich dieses Projekt durchgestartet und gesagt, das ist meine Entschädigung dadurch, dass ich so lange nicht mehr zu Hause sein dürfte.

talk about me is to betray me. I'm a certain mode of aestheticism. I'm about sensibility. Ich bin ein anderes Sprechen, inmitten des Sprechens, in der Welt an sie angeschlossen, auf Weltempfang, aber Missverständnisse produzierend. Ich bin die Eigenschaft einer Jugend, die es niemals verstanden hat, jung zu sein. Ich präsentiere die tausendfache Probleme der Welt, verbissen in den Intellekt der Zeit, blutend an den Händen und Herzen. Ich bin für Vergrößerung, gegen

0: Hallo, ich bin Anselma Murswig und habe für meine Abschlussarbeit eine Arbeit gemacht, die bis potenziell unendlich erweiterbar ist. Ausgehend von einer Leinwand im mittleren Format, 80 auf 100 cm, habe ich stückweise erweitert während des Arbeitsprozesses, bis eine Arbeit entstanden ist, die größer als mein Atelier geworden ist.
1: Deswegen hast du sie auch in mehreren Teilen hier aufhängen müssen.
0: Genau, und die ist also mehrteilig, besteht aus 9 Teilen in dem Fall und ist aber im Grundsatz erweiterbar noch. Und das hat einen inhaltlichen Grund. Ich beschäftige mich seit 2 Jahren mit Vegetation und Wachstum. Und das ist ja auch unbegrenzt oder potenziell unbegrenzt. Deswegen habe ich meine Arbeitsweise diesem inhaltlichen Problem angeglichen.
1: Hat das was auch damit zu tun, dass du als Künstlerin auch seit ungefähr 2-3 Jahren Mutter bist?
0: Ja, das stimmt. Das hat was damit zu tun. Genau, ich habe die Geburt eines Kindes ist ja auch wie so ein tieferes Vertrautwerden mit so grundlegenden Lebensprozessen. Und in der Zeit sind auch die ersten Pflanzenbilder entstanden. Die Beschäftigung mit Vegetation.
1: Okay, ja. Vielen, vielen Dank.
0: Danke auch.
2: Okay, darf ich euch jetzt bitte alle, die nicht abbauen, kurz einfach bitten, in den Gang zu gehen. Und ja, also, okay, erst kurz ein Applaus und das zweite ist, in der Mitte ist die Band-Spendenkasse beim Patrick von Zylinder.
3: So, das Al-Souvlaki ist jetzt gekocht. Nun, die Stimmung hat auch gekocht. Die Polizeiklasse hat sich während des Auftritts entschlossen, den Kolossal, den zwei... Ende der Polizeiklasse im Kolossal an diesem Sonntagabend. Ihr hört das Akademieradio. Gerade eben haben wir die Live-Kochshow von Milzbrand gehört. Milzbrand haben ein Aal-Souvlaki gekocht. Sie haben es hier im Kolossal zubereitet. Aal, dazu Suppengrün natürlich. Man muss eine gute Basis für die Soße schaffen. Das Aal-Souvlaki wurde von mehreren Menschen am Ende gestaltet. Die Band Milzbrand hat gespielt. Die Band, die gleichzeitig Theatergruppe ist, vereint aus dem Nietzsche-Keiler in der Agnesstraße, da haben sie uns besucht heute im Kolossal der Akademie der Bildenden Künste. Die Performance und vielleicht auch noch ein weiteres Konzert von Embryo wird verlegt in den Gang. Denn die Polizeiklasse verlässt heute Abend den Kolossal. Um den zwei anderen künstlerischen Darbietungen, die grafischer Art sind, den Raum zu überlassen. Das Akademieradio sendet jetzt weiter. Es wird eine kurze Unterbrechung in ein paar Minuten geben. Was ist passiert? Das Aal-Souvlaki war nicht mit den grafischen Kunstwerken vereinbar. Es ist von der Anordnung der Kunstwerke nicht möglich gewesen, beide Kunstwerke entsprechend wahrzunehmen und damit zu arbeiten. Jetzt zieht die Polizeiklasse um. Wohin wissen sie noch nicht. Aber es ist klar, dass heute Nacht erstmal in den Gang umgezogen wird. Denn wenn man schon auf dem Weg ist, ist man noch nicht stehen geblieben. Nun gut. Genug der Halbwahrheiten. Heute Abend im Akademieradio, schön, dass ihr zuhört. Übrigens ist Akademieradio eine komplett ehrenamtliche Arbeit von Studenten der Akademie der Bildenden Künste und freien Studenten. Aber es könnten auch sein, dass andere freie Leute mitmachen. Es ist ein offenes Projekt, genauso wie die Polizeiklasse. Wir versuchen für Freiheit und Mitbestimmung in einer fortschreitenden Demokratisierung in der Bundesrepublik Deutschland teilzusehen. Wieso? Die Demokratisierung ist doch wohl nicht abgeschlossen. Das ist doch so ein fließender Prozess.
4: Hör auf zu politisieren.
3: Ja, da hast du recht. Die Polizeiklasse zieht jetzt um in den Gang. Da war es ja schon wieder. Das Al-Souflaki steht hier immer noch da. Ja, also der Koch hat sich mittlerweile zur Seite gesetzt und sich ein Bier genommen. Ja. Er hat auch die ganze Zeit gesungen. So, er sitzt auf einem leeren Club Mate Bierkasten. Er ist jetzt ziemlich zufrieden. Er trinkt ein gutes Erlkönig Hell. Das ist ein Bier aus dem bayerischen Umland. Ja, die Gäste und Musiker fragen ihn jetzt, stehen vor ihm. Er genießt es, den Moment, fühlt sich sichtlich entspannt. Die Band, total verschwitzt dahinter. Die kummeln sich in den Haaren rum. Man ist verwirrt, man überlegt, was man als erstes einpackt. Aber auch hier sichtliche Erleichterung. Etwas suchend, ich glaube, der Mann sucht ein Wasser. Haben wir noch ein Wasser? Im Kühlschrank? So, das werden wir später finden. Schön, dass ihr zuhört heute Abend im Akademieradio. Wir werden jetzt rübergehen in den Gang und in ein paar Minuten wieder da sein. Es lohnt sich einzuschalten.
4: Wir gehen offline.
3: Ach, wir gehen offline. Ja gut, dann sind wir heute Nacht nicht mehr da. Wenn ihr uns noch besuchen wollt, dann könnt ihr das morgen machen. Ab 14 Uhr sind wir im Garten der Akademie der Bildenden Künste für euch da. Ihr könnt vorbeikommen, mit uns über Kunst reden.
4: Aber nur bei Sonnenschein.
3: Aber nur bei Sonnenschein. Ansonsten könnt ihr uns trotzdem hören und vielleicht gibt es ein Live-Programm in einer sich wandelnden und sich auf jeden Fall fortschreitenden Demokratisierung in der Bundesrepublik Deutschland. Schön, dass ihr zugehört habt.
4: Halt's mal.
3: Das war das Akademie-Radio. Danke, Jason. Eine schöne Nacht euch und viel Vergnügen. Alles, was ihr jetzt hören werdet, sind Kunstwerke, auditive Art aus der Akademie der Bildenden Künste von Studierenden, ehemaligen und Professoren. Und Gästen, wenn sie denn in der Akademie waren und Wissen aufgenommen haben. Also ein kleines Abbild in des kleinen Kosmos. Mir fällt nichts mehr ein, ja, so machen wir Schluss.
4: Okay.
5: Nun ja, tatsächlich kann ich mich erinnern an die 80er Jahre, dass man dort auch aufpassen muss, dass zu später Stunde eigentlich die Arbeiten in den Fluren auch abgehängt wurden, weil dort wird dann auch eben viel zerstört, manchmal auch was gestohlen. Das ist dann sehr traurig für die Studierenden.

0: Aus Japan. Die nehmen Yakka als Shama her. Ich würde mir auch Yakka bestellen.
1: So ein bisschen kratzig dann auch.
0: Total ätzend, ja, aber die bleichen das und färben das dann wieder ein.
2: Kommt drauf an, besten Shama.
3: Jetzt, bis ihr anfängt, müssen wir natürlich schon sehen. Also, ja, das ist so kompliziert, die Instrumente müssen doch schon längst gestimmt sein.
2: Das gehört alles zum Spannungs.

0: Danke.
1: Etliche von ihnen verlieren den Boden unter den Füßen.
2: Was ist schon dabei?
3: Oh. Ach, das ist nichts.
1: Wenn wir also versuchen, einen Ausweg zu finden, aber trotzdem...
3: Nein, das tue ich nicht.
1: Wir sollten uns unsere Schritte sehr gut überlegen.
4: Warum? Nein, ich will es nicht wissen.
1: Er verlor immer seine Energie, wenn er sich vom Boden löste.
4: Pfui Teufel.
1: Ich glaube, das betrifft uns auch.
4: So, möglich.
1: Wir haben das immer getan, seit wir auf zwei Beinen gehen können. Ich vermute...
3: Ja?
1: Unsere Anziehung für glänzende Dinge.
4: Was denn zum Beispiel?
3: Des Geldes wegen.
5: Kein Geld.
1: Keinen sichtbaren Nutzwert.
4: Das eben ist die Frage.
3: Ich habe alles.
4: Ach.
5: Ich will alles.
3: Offen gesagt, nicht alles.
1: Aber die Entwicklung gleitet uns aus den Händen.
4: Also gut, ich bin ein schlechter, ein widerwärtiger Mensch.
1: Es scheint so, als ob wir einer neuen Lebensform die Wiege bereiten.
4: Nein, nein, nein, vielen Dank.
3: Zum Beispiel keine Spur von Liebe.
4: Mir ist das völlig egal.
1: Die ursprüngliche Idee ist verloren gegangen. Und da ist diese Botschaft. Einige sind einfach nur interessant und haben eine Funktion.
3: Mit Einzelheiten.
4: Immerhin die reine Wahrheit.
1: Der Wendepunkt wird erreicht sein.

0: ein, wenn alle Telefone der Welt zur selben Zeit klingeln.
1: Woher weißt du das? Woher weißt du das?
2: Nun, ich zweifle nicht daran, meinetwegen.
0: Und so wird es kommen.
3: Aber natürlich.
2: Ah, davon wusste ich gar nichts.
0: Nach ihren eigenen Kriterien.
2: So.
0: Aber... Dass diese Zuordnungen vollkommen willkürlich, abstrakt und bedeutungslos sind.
3: Lassen wir den Vergleich.
2: Ach.
1: Wichtig hingegen ist...
0: Wo fing es an? Wo kam es her?
1: Ach ja, entschuldige.
3: Oh.
1: Was hat das mit mir zu tun?
4: Salz? Nun?
2: Das eben ist die Frage.
1: Aber ich glaube, niemand nimmt das mehr ernst.
3: Nein.
1: Das verwundert mich.
2: Tja.
3: Ich dachte, es verwundert dich besonders, weil es stimmt, nicht wahr?
2: Ich habe das verdammte Gefühl, dass dir diese Fragen unangenehm sind.
1: Bitte keine Moral.
2: Du hast gesunde Grundsätze, Gott sei Dank.
1: Und beschloss, die Dinge zu einem guten Ende zu führen.

0: Guten Abend, meine Damen und Herren. Es war die Zeit der freien Liebe, der ausgehängten Türen und des kollektiv praktizierten Kamasutra mit dem Klassenziel der, Zitat, Erotisierung der Politik.
1: Die Kunstakademie in München in den 60er Jahren, das waren im Grunde die Leute, die da studierten, das waren die Vorläufer der 68er, denn es gab die Gruppe Spur.
2: Die künstlerisch-aktionistische Gruppe Spur, die als deutsche Sektion der Pariser Situationistischen Internationale firmierte, und ihre Abspaltung, die subversive Aktionen, waren Impulsgeber für spektakuläre Aktionen und kulturrevolutionär inspirierte Lebensformen.
1: Dazu gehörte unter anderem der Lothar Fischer und der Hansi Sturm, der ist dann später auch Dozent an der Akademie gewesen. Kunzelmann, der später in der 68er-Bewegung sehr, sehr wichtig wurde in der Kommune mit Langhans.
2: Dieter Kunzelmann entwickelte in München der frühen 60er Jahre den Kommune-Gedanken. 1967 gründete er mit Rainer Langhans die Kommune 1 in Berlin und war aktiv an den Protesten für eine freie Gesellschaft 1968 beteiligt.
3: Erinnerst du dich an deine Zeiten der Kommune 1? Da gab es ein Mitglied, den Dieter Kunzelmann. Und der Dieter Kunzelmann, der war vorher in München gewesen, an der Kunstakademie, und hat hier in der legendären Gruppe Spur ganz viel Vorarbeit geleistet, so wie das meistens so ist. Das kommt dann im Jahr 68 raus, aber da sind ja schon jahrelang vorher Leute zusammengesessen, haben diskutiert und überlegt und auch ganz viel gemacht in München. Ich war sehr erstaunt, als ich die Geschichte gehört habe, weil ich auch nie so gedacht hätte, dass dann doch hier in dieser Akademie was passiert ist, was auch irgendwie dann mit 68 richtig rausgekommen ist und so. Und erinnerst du dich an diese Gruppe Spur?
4: Ja klar, Sturm, Prim, Zimmer, Vorstufe dann auch von, jetzt war Herr Kunzelmann, von der subversiven Aktion, die dann wiederum die Vorstufe der Kommune war.
5: Und die waren ja auch, die Gruppe Spur waren ja sogar Situationisten, nicht? Das heißt, sie gehörten dieser französischen Gruppierung an, die damals ja so eine, wie soll man sagen, marxistische Form von Revolutionsideen pflegte und versuchte, die Leute da irgendwie zu Situationen zu veranlassen, die diese normale Ordnung nachhaltig stören. Also eine ganz andere Art von Welt im Grunde genommen.
3: Das klingt so ein bisschen wie ein Faschingsball, wo man reinkommt und nicht weiß, wo man ist. Oder wie muss man sich das vorstellen?
4: Fasching, Gaudi nannten die das ja damals nicht, ist allerdings eine bestimmte Vorform davon, ja. Und diese Gaudi-Revolution, die die sich vorstellten, die haben die damals eben da vorbereitet. Und die waren eigentlich nur Leute, die eben ausdrücklich keine Kunst machen wollten, nicht? Das war natürlich schon das Ding.
5: Situationisten haben gesagt, wir kommen vielleicht von der Kunst her, aber wir vernichten sie im Grunde genommen, weil Kunst ist nicht revolutionär. Also Kunst ist nichts, was irgendwas verändern kann, und Veränderung ist notwendig, und da wollen wir was dafür tun. Und wenn dann einer von denen mal ein Bild gemalt hat und das gar noch verkauft hat, dann wurde er sofort ausgeschlossen aus der Situationistischen Internationale.
4: Wobei Kunzelmann jetzt kein Künstler war und nicht gemalt hat, sondern nur die drei anderen. Aber er hat diese Gruppe, die ja nun eben politisch auch was tun wollte, die hat er da ein bisschen, wie soll man sagen, literarisch eher, nicht, da mit, ja, angeführt, also hat er sehr vorangetrieben auch, wie dann später auch dann subversive Aktion und dann die Kommune, war er sehr stark eben immer ein Vorreiter oder ein Revolutionär.
6: Sie wollten eine andere Politik als Angst und Schrecken, die der SDS unter Rudi Dutschke verbreitete.
2: Lutz erinnert sich noch an den Anfang mit der Gruppe Spur.
1: Die haben Blasphemie gemacht, die haben Flugblätter verteilt, in München etwa so 65, 66. Und haben Gotteslästerung betrieben, haben Comics die Obrigkeit ins schlechte Licht gerückt, in Comics mit Texten und so weiter, sind verhaftet worden und sogar angeklagt worden wegen, wie hieß das, Volksverhetzung hieß das damals. Das war an der Akademie, war also traditionell eigentlich eine sehr politische Szene.
4: Das alles, was Kunst will, wir damals gelebt, verkörpert haben. Mit dieser Revolution, wenn sie denn richtig sich hätte durchsetzen können.
2: Du willst also sagen, in der Zeit wart ihr Kunst?
4: Ja, wir waren das, was Kunst immer wollte, nämlich die höchste Lebensmöglichkeit, die es als Mensch gibt.
7: Doch das Schönste
6: erste Paar der APO, Babu, sich vermarktet, galt als zu unpolitisch für die gewaltbereiten Berliner Genossen. Sie warfen beide raus. Und so zogen Rainer Langhans und Uschi Obermeier nach München. In der Haifischkommune versuchten sie es mit der Erotik des schönen Lebens. Als Antwort auf die Erotik der Gewalt.
2: Der Münchner Kunststudent Kunzelmann steht exemplarisch für die Widersprüche all dessen, was nach 1968 kam. Nach einer wilden Italienreise gelangt er 1969 nach Amman in Jordanien, wird dort von den Palästinensergruppen militärisch ausgebildet.
7: Wir fahren nach Marokko. Da scheint die Sonne. Sie macht uns schön und glücklich und zu besseren Menschen. Wenn du nicht wiederkommst, fahre ich nicht weg. Ich gebe dich nicht auf.
2: Zurück in Deutschland verübt seine Gruppe Tupamachus West-Berlin zusammen mit dem Verfassungsschutz einen missglückten Bombenanschlag auf das jüdische Gemeindezentrum in Berlin. Angeklagt wird niemand, denn der Verfassungsschutz hatte den Sprengstoff besorgt.
5: Zunächst mal diese Bombe, die im jüdischen Gemeindehaus dann platziert wurde, das war zuerst bei uns in der Kommune. Die hatten wir von dem sogenannten APO-Verräter auf wirklich Drängen von Kunzelmann eben damals von ihm erstmal in die Kommune gestellt bekommen. Und dieser APO-Verräter, der S-Bahn-Peter, der hat damals, mit dem ich auch sehr befreundet war und so weiter, ohne das alles zu wissen, dass er noch zugleich Verfassungsschutz war, der hat eben dann gesagt, ja, die haben die Bombe da stehen, weil ich habe die ja dahingestellt. Hatten wir sie gerade weggestellt, haben sie nicht gefunden. Beim zweiten Mal haben sie es gefunden, sind wir prompt in Untersuchungshaft gekommen. Wegen Anschlag gegen die Wahl des Bundespräsidenten Heinemann in Berlin damals, nicht? Haben wir halt einen Grund gesucht. Und dann verschwand die Bombe und tauchte dann wieder im jüdischen Gemeindehaus auf. Warum?
4: Weil damals die Linken tatsächlich einen Schwenk vollzogen haben. Das wird ihnen ja bis heute auch vorgeworfen, sie seien antisemitisch und würden das nicht zugeben und so weiter bis heute. Weil nämlich wir damals 1967 diesen Sieben-Tage-Krieg halt erlebt haben, nicht? Und da haben die Linken dann gesagt, das ist Imperialismus. Also auf Deutsch, das ist die Unterdrückung eines in diesem Fall schwächeren Volkes, die er bis heute anhält, Palästinenser und so weiter. Und noch dazu dann eben gegen Ägypten und so weiter. Und da sind die von Amerika unterstützt eben jetzt aus der Rolle der Opfer, die sie ja zunächst mal für uns alle waren, nicht? Nämlich Opfer der Nazis, eben in die Rolle der Täter dann geschlüpft. Nicht? Vielleicht auch kompensatorisch, nicht? Kann man ja verstehen. Die wollten ja nie wieder Opfer sein. Nicht? Und jetzt sind sie selber Täter geworden und zwar auf übelste Weise. Und da haben wir dann eben gesagt, das geht nicht, Leute. Wir sind gegen den Staat Israel, der sich so verhält. Das ist noch gar, finde ich, noch, ist noch gar kein Antisemitismus, aber du weißt ja, dass wir bis heute den großen Streit immer haben. Du darfst Israel nicht kritisieren, das ist antisemitisch. Dann gibt es wieder andere Leute, die sagen, es ist doch kein Antisemitismus, wenn ich die Politik des Staates Israel kritisiere, das muss ich doch wohl dürfen. Nein, als Deutscher darfst du nicht, dann bist du gleich wieder Antisemit.
5: Das damals begann mit diesem Sieben-Tage-Krieg. Und da haben wir dann eben tatsächlich gesagt, und das fand ich auch übrigens, Mann und so weiter. Und deswegen machen dann die Leute halt, also der Dieter Kunstmann in diesem Fall hat dann halt so einen Anschlag da auf dieses jüdische Gemeindehaus gegen den Staat Israel, gegen die Politik des Staates Israel eben dann auf diese Weise versucht. Natürlich ist das Quatsch, nicht? Aber so hat er das damals gesehen. Und der Verfassungsschutz, davon wussten wir natürlich überhaupt nichts, nicht? Auch bei dem Ding da von dem jüdischen Gemeindehaus glaube ich, dass die unsere Leute noch nicht wussten, dass der APO-Verräter, also auf Deutsch der Verfassungsschutzmann, diese Bombe uns gegeben hat. Das kam dann relativ spät dann raus, also oder später dann raus, und dann haben die natürlich sofort den Kontakt abgebrochen, nicht?
4: Aber der hat uns vorher Waffen verschafft. Die Leute wollten Waffen hier, unsere lieben Linken, da nicht, weil sie sich verteidigen wollten gegen die Eltern, die sie ja mit Waffen die ganze Zeit nicht nur bedrohten, sondern zum Teil sogar auszulöschen versuchten. Also die haben ohne Sorge erschossen und so weiter. Und hinterher wurde der Mann noch nicht mal verurteilt. Also auf Deutsch, wir fühlten uns da wirklich in einer Situation, wo wir glaubten, uns verteidigen zu müssen und überlegten dauernd, wie können wir das machen, wie weit dürfen wir dabei gehen und so weiter, nicht? Und da sind dann eben ein paar Leute, und dazu gehörte Dieter eben auch, und auch der Blues, also so eine bestimmte Gruppe von Leuten, die mit der Kommune eben zusammen waren, eben dazu, und auch fast alle meiner Kommunarden, die dann auch in das, was wir heute Terrorismus nennen, in dieses Eck umgeschwenkt sind, weil sie eben sich glaubten, wehren zu dürfen, ein Notwehrrecht in Anspruch nehmen zu können, gegenüber diesen Angriffen, die wirklich massiv waren und sehr kriegerisch waren, also auch bewaffnet waren. Die Polizei wurde ja schwerstens damals aufgerüstet, weil sie glaubten, dass sie da ein Recht dazu hätten, sich dagegen zu wehren. Kann ich nur zu gut verstehen, nicht? Wenn du einmal von der Polizei fast totgeschlagen wirst, dann überlegst du dir was, ne?
8: Gut, du kannst fahren, wohin du willst. Ich bezahle dir die Reise. Du musst mir nur sagen, wie viel du brauchst.
7: 2000.
2: In den 70er Jahren beschließt Kunstelmann, fortan seinen Protest nur noch mit Eierwerfen auszufechten. Dafür sitzt er dann mehrere Jahre im Gefängnis.
5: Er dann später im Abgeordnetenhaus dann Eier geworfen hat auf den damaligen regierenden Bürgermeister, den Eberhard Diepgen. Das waren dann seine merkwürdigen Aktionen, die er damals noch gemacht hat, weil er diese Gewalttätigeren offensichtlich nicht selber machen wollte. Soweit ich weiß, hat er auch mit Waffen nicht groß rumgefuchtelt oder geschweige denn mal irgendwann einen dieser Bankräuber rein mitgemacht und so weiter. Er war zwar unten im Libanon, hat sich ausbilden lassen etwas, aber soweit ich weiß, hat er damit wenig Praxis dann aufgenommen. Also da gab es bei ihm vielleicht auch was, was noch von unserer eigenen 68er Sozialisation herstammt, so eine Art Schranke. Das hat mir erzählt, dass es für ihn immer sehr unangenehm war, diese Waffe im Hosenbund zu haben. Oder der Bommi Baumann, nicht, die ja damals damit ziemlich rumgefuchtelt haben und dann Bankräuber reingemacht haben. Die fanden das immer sehr eigentlich unangenehm, haben das eigentlich sehr ungern gemacht, aber glaubten eben tatsächlich dieser Andreas Bader-Geschichte, wir müssen mal ernst machen, sonst machen die uns alle. Nicht?
9: Ja, dazu sagte Oscar Wilde, Starrsinn ist mündig gewordener Ernst, ne? Wenn wir es mal hinkriegen.
1: Die Gruppe Spur müsste eigentlich jeder in der Akademie kennen und auch gehört wahrscheinlich auch zum Unterrichtsstoff, den ihr da habt, ne? Weil es ist ja nun wirklich eine der wichtigsten Künstlergruppen überhaupt in den letzten, 100 Jahren in München.
2: Ja, da hat der alte Lutz vollkommen recht. Ihr könnt das Seminar Kunst und Revolte bei Dr. Rudolf Herz besuchen. Das findet immer mittwochs zwischen 14 und 16 Uhr statt.
4: Deine Kunst hier schön in deiner Akademie lässt, nicht, und ein paar Bildchen malst und so weiter, dann ist alles in Ordnung, nicht? Das darfst du. Aber mach mal etwas, was aus diesem Freiraum, der euch dazugestanden wird, der aber ein Raum der Gedankenfreiheit eigentlich nur ist, nicht? Also der inneren Freiheit. Wenn du den verlässt und diese Freiheit dann auch in die Gesellschaft tragen willst, aus, geht nicht. Probiert's. Wir haben es ja probiert. Oder Kunzelmann hat es probiert. Die Gruppe Spur hat es ja ein bisschen probiert und so weiter, nicht? Unmöglich, nicht? Die haben ja nur ein paar künstlerische Flugblätter verfasst. Da gab es schon Gerichtsverfahren und Polizeieinsätze und so weiter, nicht? Oder nimm das andere Beispiel, Schwabinger Krawalle, nicht? Künstler haben da ihre Bildchen ausgestellt auf der Leopoldstraße und ein bisschen Musik gemacht. Das war schon zu viel, ne? Aber wenn ihr hier in eurer Akademie da eure Bildchen weitermalt, das könnt ihr tun. Und damit seid ihr natürlich unpolitisch, nicht? Wenn ihr politischer werdet, dann geratet ihr in den Krieg. Und der wird hier massiv verhindert, nicht? Von diesem feudalen CSU-Herrschaft mit sehr viel Polizei, nicht? Ich habe dann später eben auch deswegen gesagt, so à la Mao, es ist immer berechtigt, die Revolution für eine Frau zu verraten.
2: Erstmal deinen Namen, wer bist du?
10: Ich bin Max Weißdorf.
2: Und was machst du hier? In welcher Klasse bist du?
10: Beim Olaf Metzel auch.
2: Was machen die?
10: Meistens eine Riesenunordnung.
11: Nee, wir machen halt Skulptur, Installation, Performance, Video. Ist eigentlich alles vertreten. Ein paar Leute zeichnen und malen auch hauptsächlich. Also ist relativ breit gefächert.
2: Was bietest du hier an zur Jahresausstellung?
11: Ein kinetisches Objekt oder eine kinetische Installation. Eigentlich eine Bewegungsübertragung aus einem Schaltintervall heraus über einen Elektromagneten, über eine Eisenstange, über einen Holzbalken auf dem Boden direkt, der auch aus Holz ist. Also, ja.
2: Dankeschön.

Du wachst mit diesem knackenden Klopfen in deinem Herzen auf und du weißt, dass irgendwas nicht so richtig rund geht. Du wachst mit diesem knackenden Schmerz im Herzen auf und du weißt, dass irgendwas nicht so richtig rund geht. Und allen auch Nahaufnahme sieht in Wirklichkeit aus wie Schafseier, verstehst du? Von den Schafböcken, die Eier, genau sehen die auch so aus, wenn man sie abschneidet und in Scheiben teilt. Die kann man sehr gut in einer leichten Panade aus Mehl und Ei zubereiten und soll die Manneskraft des Bräutigams stärken. Und viele Leute, die schon zum 10. Mal Bräutigam waren, ohne jemals geheiratet zu haben, bedienen sich dieses Aberglaubens auch.

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Ach, das arme Tier, wir müssen es bewahren. 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Der schmeckt extrem gut. Verteilt sich aber schwierig unter gerechten Umständen über die Beteiligten.

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0: warum nicht? Ja, Mann. Ja, genau.
1: Das waren tolle Bilder.
2: Was war das? Kannst du das beschreiben? Was für Bilder waren das? Öl oder was?
1: Ja, das waren so Engel waren das auf schwarzem Hintergrund irgendwie. Ich habe das nur noch so in Erinnerung.
2: War das gedruckt oder gezeichnet? Weißt du das noch?
1: Ja, es war gezeichnet, definitiv. Ja. Und es war sehr schön. Also,
2: was fandest du so, was war das Künstlerische daran? Also wenn du sagst, so Engel, was hast du in dem Moment gedacht?
1: Nein, also ich gehe ganz gerne ins Haus der Kunst auch und sehe mir Ausstellungen an und das hatte einfach schon so etwas Tiefgründiges, wo ich hätte sagen können, das könnte in so einem großen Haus hängen. Und nachdem ich ja eben oft ins Haus der Kunst gehe, dachte ich mir, hey, das hat wirklich Qualität.
2: Okay, danke dir auf jeden Fall. Eine letzte Frage, Kunst und Revolte, was sagst du dazu?
1: Wie bitte?
2: So Kunst und Revolte.
1: Naja, das ist natürlich so ein Thema oder beziehungsweise ein ganz altes Thema. Ich finde es gut.
2: Okay, vielen Dank. Das war Martin Matiske. Du bist bei Gigolo Rock Records und man findet dich immer noch im Internet. Am besten wo?
1: Naja, also wir sind alle irgendwie auf sozialen Medien unterwegs. Also bei Facebook natürlich, YouTube habe ich einen Kanal. Einfach mal vorbeisehen oder einfach googeln, dann kommt das ja auch automatisch.
2: Okay, danke Martin.
3: Der Papa hat gesagt, ich kann mir zu Weihnachten wünschen, was ich will. Nur ob ich es bekomme, ist eine andere Frage, hat er gesagt.
4: Ja, hallo, wir sind hier im Kolossal. Du bist hier eine Besucherin. Was siehst du denn hier?
5: Ich schaue zwei Arbeiten, total verschieden. Auf der linken Seite gibt es eine Malerei in der Wand und man kann mit einer... Mein Deutsch ist nicht genug.
4: Aber es sieht so ein bisschen aus wie Graffiti, ne? Aber nicht so richtig Graffiti-mäßig.
5: Ja, genau. Ich glaube, das ist der Punkt der Künstler. Er wollte, dass man in eine andere Ansicht der Malerei schauen kann. Nicht nur in einem Papier, sondern viele Möglichkeiten, also in der Wand. Und dann kannst du, das ist eine Performance-Malerei, kannst du den Treffer...
4: Ja, das ist in der Mitte von dem Raum steht so ein Jägerstand. Und wenn man da hochklettert, dann sieht man sozusagen auf die Wand. Und auf der Wand ist ein großes rechteckiges Bild. Man könnte fast meinen, man klettert in diesen Jägerstand und dann hat jemand mit Farbe auf die Wand geschossen und daraus ist dann dieses Kunstwerk entstanden, ne? Wie so ein Jäger halt.
5: Ja, genau, du hast genau gesagt, was das ist und ich weiß nicht mehr zu erklären. Ja, die Farben sind auch wie ein Graffiti, aber es ist kein Graffiti und kannst auch wirklich den Kunst schauen mit dieser schwarzen Zeichnung und
4: Graffiti-Flecken mit gezeichnet, ne? Hier im Kolossal zur Diplomausstellung 2018. Schauen wir nochmal, was hier rumliegt. Vielleicht können wir erkennen, was das war. NYPD, gezeichnet auch. Ah, die Arbeit ist von Laurentius Sauer. Ihr könnt ihm schreiben unter info@laurentius-sauer.de.
6: 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In etwa 4,5 Stunden tritt in Kraft, wogegen vor 2 Wochen zehntausende Menschen auf die Straße gegangen sind, in Bamberg, in Regensburg und auch in München, das neue Polizeiaufgabengesetz, kurz PAG. Die bayerische Staatsregierung versucht ja seitdem das Gesetz schön zu kommunizieren, aber das klappt nicht bei jedem. Allein heute gab es nochmal 2 Aktionen gegen das PAG, beide vor dem bayerischen Innenministerium. Und an beiden nimmt auch der Aktivist Florian teil. Ralf Wirschinger hat ihn heute am großen Kleindemo-Tag begleitet.
7: Es ist kurz vor 8 in der Früh und ich stehe jetzt vor der Kunstakademie. Der Himmel ist bedeckt, also sieht ein bisschen nach Regen aus. Und da treffe ich jetzt gleich Flo, der eine Aktion für heute geplant hat. Du musst der Flo sein, oder?
8: Genau. Hey, guten Morgen.
7: Guten Morgen. Was habt ihr denn heute vor?
8: Heute führen wir hoffentlich einen aufklärenden Diskurs mit dem Bayerischen Staatsministerium für Inneres. Wie Markus Söder ja

0: bereits angekündigt hat, soll eine große Informationsoffensive stattfinden. Und ja, wir werden jetzt zum Odeonsplatz gehen, wollen da in einem Open Orbit in einen hoffentlich sachlichen, offenen Diskurs gehen.
1: Jetzt stehen wir hier vom Bayerischen Staatsministerium des Innern. Die haben aber schon versucht, mit den Leuten zu kommunizieren.
0: Im weitesten Sinne ja, es gab die mediale Informationsoffensive. Es gibt einen Twitter-Account, es gibt einen Facebook-Account, neues PAG Bayern. Und es gibt eben die offizielle Website, die dazu eingerichtet wurde.
2: Wollen wir uns mal rüber bewegen?
0: Ja, ein bisschen präsenter sein.
3: Ja, wir stellen uns jetzt einfach im Kreis. Müssen uns ja nicht hinsetzen, diesmal mit dem ekligen Wetter. Aber dann ist es auch ein schönes Bild. So.
1: Du hast jetzt gerade einen großen Zettel rausgezogen. Was steht denn da drauf?
0: Ah, das ist unser vorläufiger Fragenkatalog, den wir eigentlich gerne noch kommunizieren würden. Da steht sowas drauf, wie haben Sie das Vertrauen in die Bevölkerung verloren? Hat der Staat weiter ein Indoktrinierungsverbot?
1: Und mit den Fragen wollt ihr euch ans Innenministerium jetzt wenden? An jemanden, der rauskommt, oder wie macht ihr das?
0: Im Idealfall ja. Im Idealfall können wir es jetzt direkt mit einer kompetenten Kraft des Innenministeriums kommunizieren und im Idealfall finden wir auch Antworten dann auf unsere Fragen.
4: Was ist eine drohende Gefahr?
5: Mein Bedenken ist eigentlich, was dieses Gesetz mit unserer Gesellschaft machen könnte. Wie fühlt sich eine Gesellschaft, die theoretisch überwacht werden kann?
6: Diese drohende Gefahr ist ein total diffus gehaltener Begriff und man weiß halt nicht so wirklich genau, was die Befugnisse, die da herausgehen, sind. Und in einem immer sicher werdenden Land wie Bayern ist die Frage, zu was das gut sein soll.
1: Also ihr steht da jetzt gute 2 Stunden hier und habt vorhin auch beim Innenministerium angefragt, ob denn jemand mit euch in Dialog treten möchte, aber da kam bis jetzt nichts. Wie geht's denn jetzt weiter?
7: Keine Absage ist auch kein klares Nein. Also es ist immer noch eine Zustimmung, eine Bereitschaft, mit uns zu sprechen.
1: Ich bin jetzt im Innenministerium und treffe mich mit dem Pressesprecher Oliver Platzer. Herr Platzer, zum neuen Polizeiaufgabengesetz, da gibt es eine Informationsoffensive. Auf Facebook gibt es das, aber es sollen auch Polizisten in die Klassen kommen. Jetzt war es so, dass einige Leute vorm Ministerium gestanden sind, die kommunizieren wollten. Mit denen haben sie aber nicht gesprochen.
8: Ja, es ist eine etwas seltsame Art, sich vor ein Ministerium zu stellen, niemandem Bescheid zu geben, im Internet eine Falschmeldung rauszugeben, dass der Ministerpräsident um 13 Uhr erscheint. Ich meine, wenn man das als Kommunikation bezeichnet, wir haben uns jetzt zunächst mal nicht angesprochen gefühlt, aber bei mir in der Pressestelle hat sich auch niemand gemeldet. Wir haben eine eigene Social-Media-Gruppe eingerichtet. Wir haben auch Bürgeranfragen, die wir entsprechend beantworten, über Bürgertelefon oder ähnliche Möglichkeiten, die es gibt. Insofern, also es gibt ein ausreichendes Angebot an Gesprächsmöglichkeiten.
1: Flo wird jetzt noch eine Weile im Open Orbit vor dem Innenministerium bleiben und hofft darauf, dass sich Leute finden, die mit ihm sprechen. Dann geht es zurück in die Kunstakademie, um sich nochmal aufzuwärmen, denn am Abend steht die nächste Aktion bevor.
9: Herzlich willkommen zur heutigen Kundgebung. Schön, dass ihr alle da seid.
10: Könnt ihr euch noch an den 10. Mai erinnern? Da waren wir hier.
1: Flo, was ist jetzt hier los?
0: Wir sind jetzt hier direkt vor dem Bayerischen Innenministerium, wo von dem NOPARK-Bündnis nochmal dazu aufgerufen wurde, Ausgaben des Grundgesetzes niederzulegen, um die CSU und federführend Joachim Herrmann an die demokratischen Grundsätze zu erinnern, da das Polizeiaufgabengesetz in großen Teilen diese Grundrechte auch beschneiden kann.
1: Wenn jetzt morgen das neue Polizeiaufgabengesetz in Kraft tritt, wie geht es denn dann für euch weiter?
0: Für uns geht es weiter mit der Polizeiklasse, mit einem realpolitischen Diskurs, mit einem gesellschaftlichen Diskurs. Und genau, wir versuchen einfach einen größeren Austausch zu schaffen, mehr Input zu bekommen, auch von anderen Seiten. Und wir werden auf jeden Fall darüber hinaus bestehen.
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12: Mein Name ist Stella Wula, ich mache Diplom hier im Keller. Ich habe die Insekten, die Parasiten hier animiert. Ich freue mich auf Besuch.
13: Du sagst, Insekten hast du animiert, das ist ein Raum.
12: Das sind Parasiten, Insekten, Parasiten. Nicht nur Insekten, sondern Parasiten, die sind so was Besonderes als Parasiten. Die manipulieren psychologisch erstmal den Wirt und dann auch körperlich.
13: Und die laufen überall an der Wand lang, ne? Also der ganze Raum ist voller eigenartigster Kreaturen, die ganz mutiert da rumlaufen. Ist das auch eine Wissenschaftskritik?
12: Wissenschaftskritik? Nee. Also
13: die bauen ja jetzt auch in der Wissenschaft Kleinsttiere, ne, mit Nanoforschung, die dann so Mischungen aus Maschinen und Lebewesen sind.
12: Ich verstehe, so eine Art von künstlicher Intelligenz, meinst du? Mir ging es nicht darum, mir ging es darum, dass ich gesellschaftlichen Parasitismus irgendwie symbolisieren kann und auch diesen Mechanismen dahinter so ins Licht bringe. Also wie diese Tierchen sich verhalten, da gibt es auch ganz viele Ähnlichkeiten mit menschlichem Verhalten. Und auch, wie gesagt, psychologischer Parasitismus. Und,
13: also zum Beispiel, woran siehst du da jetzt menschliches Verhalten? Hier zum Beispiel, da eins besteht aus ganz vielen Füßen und oben sind so Schwingen wie von einem großen Vogel, wie so einem ägyptischen großen Vogel.
12: Naja, jetzt ganz genau zu jedem Symbol würde ich das nicht so bestimmen, sondern dass ich halt Teile von Nationalsymbolen genommen habe und entweder durch eine Spiegelung entsteht da eine andere Form oder die habe ich relativ leicht angepasst an dieser Bewegung von diesem Parasit, wie der Frosch jetzt gerade du gesagt hast. Mehrere sind so schwieriger zu dezifrieren, mehrere sind einfacher gestaltet. Genau, und diese ganzen Symbole, die sind auch so sehr politisch aufgeladen. Also daher auch die menschliche Beziehung, also zu dem Menschlichen.
13: Wieso hatte ich gerade das Thema mitgenommen?
12: Keine Ahnung, ich weiß nicht, wieso. Da habe ich so mehrmals Gedanken darüber gemacht und da bin ich auf die Idee gekommen. Und habe mir gedacht, vielleicht ist es doch ästhetisch interessant, diese Symbole, diese Motiven nochmal in einer organischen Form zu sehen. Ungefähr.
13: Okay, danke schön.

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